0: werfen Bundesfinanzminister Klingbeil hingegen einen skandalösen Raubzug bei den Klimaschutzmaßnahmen vor. Klingbeil selbst verteidigt seine Finanzpläne als notwendig und verfassungskonform. Mehr Geld soll vor allem in die Verteidigung und den Ausbau von Straßen, Brücken und Bahnnetz gesteckt werden.
1: Ausgerechnet zum Ferienstart in Bayern und Baden-Württemberg wird eine wichtige Strecke in Tirol wieder gesperrt. Wegen einer weiteren Demo von Anwohnern ist der Fernpass am 1. August vormittags von 9.45 Uhr bis 12 Uhr nicht befahrbar. Das teilten die Tiroler Behörden mit. Das betrifft die Strecke zwischen Nassereith und Reutte. Die Bundesnetzagentur wirft eBay vor, gegen EU-Nutzerrechte zu verstoßen. Die Behörde kritisiert, dass die Handelsplattform rechtswidrige Inhalte nicht einfach genug melden lässt, Nutzer bei Kontosperrungen nicht klar informiert und Händlerkontaktdaten schwer auffindbar sind. eBay soll die Mängel abstellen, sonst droht ein Zwangsgeld. Charlotte Knobloch bleibt Präsidentin der israelitischen Kultusgemeinde München und Oberbayern. Die mittlerweile 93-Jährige hatte keinen Gegenkandidaten und wurde am Abend für weitere 4 Jahre gewählt. Charlotte Knoblochs persönlicher und politischer Einsatz für Versöhnung und gegen Antisemitismus ist ungebrochen. 2013 bekam sie den Bayerischen Verfassungsorden. Und wir schauen zur Fußball-WM und da hatten in der Achtelfinalpartie Portugal gegen Spanien die Spanier das glücklichere Ende. Kurz vor dem Schlusspfiff und bereits in der Nachspielzeit erzielte Joker Mikel Merino den einzigen Treffer der Partie zum 1:0 für Spanien, das damit im Viertelfinale steht. Portugal dagegen mit Superstar Cristiano Ronaldo muss jetzt nach Hause fahren.
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2: Mit Hendrik Daum. Die Bundesregierung hat den Haushalt für 2027 beschlossen und damit werden viele neue Schulden aufgenommen. Finanzminister Klingbeil begründete das mit den internationalen Krisen wie dem Ukraine-Krieg.
3: Der Frieden in Europa ist durch Putins imperialistischen Wahn bedroht wie lange nicht. Und ich will das sehr klar sagen, mit der schwarzen Null können wir uns nicht gegen Putin verteidigen. Wir müssen deswegen in kürzester Zeit 3 Jahrzehnte aufholen, in denen unsere Bundeswehr runtergespart wurde. Dabei keine neuen Schulden zu machen, das geht nicht. Das ist wie ohne Rakete zum Mond fliegen.
2: Kanada will seine neuen U-Boote vom NATO-Verbündeten Deutschland bauen lassen. Das hat Premierminister Carney mitgeteilt. Der milliardenschwere Auftrag für bis zu 12 U-Boote geht an den Kieler Marineschiffbauer TKMS. Damit setzte sich Deutschland gegen einen südkoreanischen Konkurrenten durch. Bundeskanzler Merz nannte die Entscheidung ein starkes Zeichen der transatlantischen Zusammenarbeit in der Verteidigungsindustrie. Ausgerechnet zum Ferienstart in Bayern und Baden-Württemberg wird eine wichtige Strecke in Tirol wieder gesperrt. Wegen einer weiteren Demo von Anwohnern ist der Fernpass am 1. August vormittags von 9.45 Uhr bis 12 Uhr nicht befahrbar. Das teilten die Tiroler Behörden mit. Das betrifft die Strecke zwischen Nassereith und Reutte. Bayerns Landtagspräsidentin Aigner hat dazu aufgerufen, die Demokratie zu verteidigen und gegen Extremismus vorzugehen. In ihrer Rede zu einem Festakt an der Münchner Ludwig-Maximilians-Universität warnte Aigner vor neuen Gräben innerhalb der Gesellschaft. Ängste seien dafür der Auslöser und diese würden durch radikale Kräfte geschürt. Soziale Medien würden dabei wie ein Brandbeschleuniger wirken, so Aigner. Wir schauen zur Fußball-WM und da hat Spanien Cristiano Ronaldo einen bitteren Abschied von der WM-Bühne beschert und seine eigenen Titelansprüche untermauert. Die Spanier feierten dank des späten Treffers von Joker Mikel Merino in der Nachspielzeit einen 1:0-Sieg gegen Portugal und ziehen erstmals seit dem Titelgewinn 2010 wieder in ein WM-Viertelfinale ein.
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1: Mit Hendrik Daum. Höhere Ausgaben und mehr Schulden. Das Bundeskabinett hat den Haushaltsentwurf 2027 beschlossen. Und die Pläne, die stoßen auf breite Kritik, wie Tanja Wagner berichtet.
2: 555 Milliarden Euro Ausgaben, dazu eine Neuverschuldung von gut 200 Milliarden Euro. Die Industrie hält die Haushaltspläne für wenig solide. Die Zuwächse auf der Sollseite seien alarmierend, heißt es vom Bundesverband. Greenpeace-Experten werfen Bundesfinanzminister Klingbeil hingegen einen skandalösen Raubzug bei den Klimaschutzmaßnahmen vor. Klingbeil selbst verteidigt seine Finanzpläne als notwendig und verfassungskonform. Mehr Geld soll vor allem in die Verteidigung und den Ausbau von Straßen, Brücken und Bahnnetz gesteckt werden.
1: Ausgerechnet zum Ferienstart in Bayern und Baden-Württemberg wird eine wichtige Strecke in Tirol wieder gesperrt. Wegen einer weiteren Demo von Anwohnern ist der Fernpass am 1. August vormittags von 9.45 Uhr bis 12 Uhr nicht befahrbar. Das teilten die Tiroler Behörden mit. Das betrifft die Strecke zwischen Nassereit und Reutte. Die Bundesnetzagentur wirft eBay vor, gegen EU-Nutzerrechte zu verstoßen. Die Behörde kritisiert, dass die Handelsplattform rechtswidrige Inhalte nicht einfach genug melden lässt, Nutzer bei Kontosperrungen nicht klar informiert und Händlerkontaktdaten schwer auffindbar sind. eBay soll die Mängel abstellen, sonst droht ein Zwangsgeld. Charlotte Knobloch bleibt Präsidentin der israelitischen Kultusgemeinde München und Oberbayern. Die mittlerweile 93-Jährige hatte keinen Gegenkandidaten und wurde am Abend für weitere 4 Jahre gewählt. Charlotte Knoblochs persönlicher und politischer Einsatz für Versöhnung und gegen Antisemitismus ist ungebrochen. 2013 bekam sie den Bayerischen Verfassungsorden. Und wir schauen zur Fußball-WM und da hatten in der Achtelfinalpartie Portugal gegen Spanien die Spanier das glücklichere Ende. Kurz vor dem Schlusspfiff und bereits in der Nachspielzeit erzielte Joker Mikel Merino den einzigen Treffer der Partie zum 1:0 für Spanien, das damit im Viertelfinale steht. Portugal dagegen mit Superstar Cristiano Ronaldo muss jetzt nach Hause fahren.
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0: Und jetzt die aktuelle von Tame Impala, Dracula.
2: So run from the sunlight, Dracula.
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1: Und jetzt ganz frisch die aktuelle von Temper City, Self-Aware.

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0: Es ist Dienstag, Gong 96.3, Morning Man Mike hier. Heute früh klären wir, warum plötzlich alle Aperol über ihre Pasta kippen. Ist das der nächste Sommerfood-Trend oder einfach nur komplett?
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0: Und jetzt ganz frisch die aktuelle von Katy Perry, Watch It Burn.
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3: 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Auch heute für Nathalie mit Laura. Guten Morgen.
4: Guten Morgen. Richtig schöner Tag wird's heute. Viel Sonne, wenig Wolken, bis zu 30 Grad. Dazu wird's auch windig. Aktuell messen wir 16 Grad am Königsplatz, 17 in Erding. Morgen noch mal ein bisschen kühler bei maximal 23 Grad. Bleibt trotzdem freundlich.
3: Hier sind sie, die ersten News des neuen Tages.
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5: Mit Hendrik Daum, guten Morgen. Höhere Ausgaben und mehr Schulden. Das Bundeskabinett hat den Haushaltsentwurf 2027 beschlossen. Und die Pläne, die stoßen auf breite Kritik, wie Tanja Wagner berichtet.
6: 555 Milliarden Euro Ausgaben, dazu eine Neuverschuldung von gut 200 Milliarden Euro. Die Industrie hält die Haushaltspläne für wenig solide. Die Zuwächse auf der Sollseite seien alarmierend, heißt es vom Bundesverband. Greenpeace-Experten werfen Bundesfinanzminister Klingbeil hingegen einen skandalösen Raubzug bei den Klimaschutzmaßnahmen vor. Klingbeil selbst verteidigt seine Finanzpläne als notwendig und verfassungskonform. Mehr Geld soll vor allem in die Verteidigung und den Ausbau von Straßen, Brücken und Bahnnetz gesteckt werden.
5: Kanada will seine neuen U-Boote vom NATO-Verbündeten Deutschland bauen lassen. Das hat Premierminister Carney mitgeteilt. Der milliardenschwere Auftrag für bis zu 12 U-Boote geht an den Kieler Marineschiffbauer TKMS. Damit setzte sich Deutschland gegen einen südkoreanischen Konkurrenten durch. Bundeskanzler Merz nannte die Entscheidung ein starkes Zeichen der transatlantischen Zusammenarbeit in der Verteidigungsindustrie. Ausgerechnet zum Ferienstart in Bayern und Baden-Württemberg wird eine wichtige Strecke in Tirol wieder gesperrt. Wegen einer weiteren Demo von Anwohnern ist der Fernpass am 1. August vormittags von 9.45 Uhr bis 12 Uhr nicht befahrbar. Das teilten die Tiroler Behörden mit. Das betrifft die Strecke zwischen Nassereit und Reute. Charlotte Knobloch bleibt Präsidentin der israelitischen Kultusgemeinde München und Oberbayern. Die mittlerweile 93-Jährige hatte keinen Gegenkandidaten und wurde am Abend für weitere 4 Jahre gewählt. Charlotte Knoblochs persönlicher und politischer Einsatz für Versöhnung und gegen Antisemitismus ist ungebrochen. Belgien steht im Viertelfinale der Fußball-WM. Die Mannschaft gewann gegen Co-Gastgeber USA mit 4:1. Das Spiel hatte schon im Vorfeld für einen handfesten Skandal gesorgt, da der US-Stürmer Bellingham spielen durfte. Er hatte im 16. Finale die rote Karte gesehen und wäre damit automatisch gegen Belgien gesperrt gewesen. Die FIFA setzte die Sperre aber zur Bewährung aus. Vorangegangen war eine Intervention von US-Präsident Trump. Belgien trifft jetzt im Viertelfinale auf Spanien, das zuvor mit 1:0 gegen Portugal gewonnen hat.
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3: Besser ankommen mit dem besten Stau- und Blitzer-Service für München. Aktuell habt ihr freie Fahrt.
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3: Für den allerersten Blitzer ruft durch 089 4x die 38. Danke und gute Fahrt.
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3: Guten Morgen.
4: Guten Morgen.
3: Sollten die Geschäfte hier bei uns in München und der Region auch jeden Sonntag geöffnet haben?
4: Genau das fordert jetzt der Deutsche Handelsverband.
3: Von uns aus Bayern, hier kommt da aber heftiger Gegenwind. Warum, hört ihr gleich.

0: In Portugal, in Niederlanden und Großbritannien ist es schon absoluter Standard. Und jetzt soll Deutschland nachziehen. Guten Morgen.
1: Guten Morgen.
0: 10:50 gleich, die Mike Thiel Show hier auf Gong 96.3. Es geht um die Forderung vom Deutschen Handelsverband.
1: Yes, der möchte unsere Innenstädte wieder attraktiver machen. Ein Vorschlag, auch sonntags die Geschäfte öffnen.
0: Mhm. Bei uns hier in Bayern trifft diese Idee aber auf sehr, sagen wir mal, starken Gegenwind. Bernd Ohlmann vom Bayerischen Handelsverband, der sagt, wir haben genug Tage, an denen wir einkaufen können.
2: Wir wollen keine generelle Freigabe. Wir brauchen einen Tag zum Innehalten. Wir brauchen einen Tag der Ruhe. Aber was wir weiterhin haben, sind die 4 verkaufsoffenen Sonntage. Und da wollen wir auch nicht drüber hinaus.
0: Wow. Gut, der Sonntag soll also im Freistaat erstmal heilig bleiben. Wir behalten die Debatte für euch im Auge und halten euch natürlich auf dem Laufenden.
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0: Und jetzt die aktuelle von Teddy Swims, Mr. Know-It-All. 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

0: Gute Laune Sound am frühen Dienstag. Teddy Swims, Mr. Know It All, das Beste von heute im Gong 96.3 Hits nochmal. Guten Morgen.
1: Guten Morgen.
0: 17 nach 5 haben wir es. Hat ein bisschen was von Papa kümmert sich schon drum gebracht. Hat es aber trotzdem nichts. War ein Riesenaufschrei, nachdem sich US-Präsident Trump ja am Wochenende bei der Fußball-Weltmeisterschaft eingemischt hat.
1: Der US-Topstürmer Balogun hatte am Samstag eigentlich eine rote Karte bekommen, war also gesperrt fürs nächste Spiel. Dann hat Trump aber beim FIFA-Präsidenten Infantino angerufen und die Karte wurde auf wundersame Weise zurückgezogen.
0: Ja, Bewährung. Gebracht hat sie nichts. Vor ungefähr einer Stunde hat die USA mit 1:4 gegen Belgien verloren und damit ist der Gastgeber raus. Außerdem hat Spanien am Abend mit 1:0 gegen Portugal gewonnen, war somit das letzte WM-Spiel von Cristiano Ronaldo und heute Abend ist dann der andere Fußballgigant dran, Messi. 18 Uhr, Argentinien gegen Ägypten. Wir halten euch natürlich auf dem Laufenden.
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0: Es wird 17:55. Sein Terminkalender ist dieses Jahr gut gefüllt.
1: Absolut. Perukaville, Deichbrandfestival, Open Beats, Nature One, überall legt er dieses Jahr auf.
0: Und jetzt sorgt er hier in München und der Region für einen gut gelaunten Start in diesen Dienstag. Felix hier in Pride. Das Beste von heute im Gong 96.3 Hitsommer.

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8: Mit 17 Grad am Flaucher, 16 in Maisach im Landkreis Fürstenfeldbruck starten wir heute in den Dienstag. Sommerlich wird's, 30 Grad in der Spitze, viel Sonne, harmlose Wolken und Wind im Mix. Morgen freundlich bei maximal 23 Grad.
3: Wichtige Info für euren Sommerurlaub. Direkt zum Ferienstart gibt's in Tirol mal wieder eine Straßensperre. Wo und wann genau, hört ihr jetzt.
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10: Mit Hendrik Daum. Ausgerechnet zum Ferienstart in Bayern und Baden-Württemberg wird eine wichtige Strecke in Tirol wieder gesperrt. Wegen einer weiteren Demo von Anwohnern ist der Fernpass am 1. August vormittags von 9.45 Uhr bis 12 Uhr nicht befahrbar. Das teilten die Tiroler Behörden mit. Das betrifft die Strecke zwischen Nassereith und Reutte. Die Bundesnetzagentur wirft eBay vor, gegen EU-Nutzerrechte zu verstoßen. Die Behörde kritisiert, dass die Handelsplattform rechtswidrige Inhalte nicht einfach genug melden lässt, Nutzer bei Kontosperrungen nicht klar informiert und Händlerkontaktdaten schwer auffindbar sind. eBay soll die Mängel abstellen, sonst droht ein Zwangsgeld. Charlotte Knobloch bleibt Präsidentin der israelitischen Kultusgemeinde München und Oberbayern. Die mittlerweile 93-Jährige hatte keinen Gegenkandidaten und wurde am Abend für weitere 4 Jahre gewählt. Charlotte Knoblochs persönlicher und politischer Einsatz für Versöhnung und gegen Antisemitismus ist ungebrochen. 2013 bekam sie den Bayerischen Verfassungsorden.
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3: Besser ankommen mit dem besten Stau- und Blitzer-Service hier auf Gong 96.3. Aktuell habt ihr weiter freie Fahrt.
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3: Mit dabei Obergiesing, die Tegernseer Landstraße auswärts. Für mehr Blitzer 089 4x38. Geht auch per WhatsApp.
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3: Schönen guten Morgen.
8: Guten Morgen.
3: Laue Sommernächte hier in München und der Region genießen wir. Heißt aber auch, die Mücken sind unterwegs.
8: Stiftung Warentest hat jetzt getestet, was da wirklich hilft und was Geldverschwendung ist.
3: Ja, was ihr euch für euren Balkon oder Garten anschaffen solltet, gleich.

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0: Schönen guten Morgen.
1: Guten Morgen.
0: 6:07 haben wir es. Gut für die Umwelt, schlecht für unseren Geldbeutel.
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0: Ja, bald wird es in den Supermärkten hier in München und der Region wieder teurer. Eine neue Plastiksteuer kommt.
1: Die Steuer an sich gibt es tatsächlich schon länger. Geht um eine EU-Abgabe, die der Bund bisher übernommen hat. Jetzt wurde beschlossen, ab nächsten Jahr soll das Ganze auf uns Verbraucher umgelegt werden. Wer viel Plastik kauft, zahlt mehr. Im Schnitt sollen das etwa 32 Euro pro Jahr sein.
0: Okay, nicht die Welt, aber im wahrsten Sinne des Wortes für die Tonne.
1: Absolut.
0: Dann redet immer noch die ganze Welt von der Hochzeit des Jahres. Am Wochenende im Madison Square Garden ja Taylor Swift und Travis Kelce. Und so langsam sickern immer mehr Infos durch.
1: Schauspieler Adam Sandler hat den Trauredner gemacht und hatte einen wichtigen Rat für die Ehe. Küsst euch, wann immer ihr es könnt, am besten jeden Tag. Die Gäste, die waren alle begeistert von seiner Rede. Sie war wohl mit

0: Feingefühl und trotzdem super komisch.
1: Revolutionärer Rat auf jeden Fall. Mal. Und wenn Travis sie mal nicht küsst, dann gibt es direkt ein neues Album.
0: Ja.
1: Und dann brauchen wir jetzt in den lauen Sommernächten hier in München und der Region wieder Mittel gegen Mücken. Laut Stiftung Warentest hilft nur eins: Kröten.
0: Kein Scherz. Laut neuen Tests bringen weder Anti-Mückenkerzen noch Cremes oder Lichtfallen was. Helfen sollen aber Tomatenpflanzen und Basilikum auf dem Balkon und natürlich Fressfeinde wie Spinnen oder eben Kröten.
1: Ja, wenn man jetzt noch ein paar C-Promis einlädt, die Känguru-Hoden essen, hat man sein eigenes kleines Dschungelcamp.
0: Ja.

0: Guten Morgen.
1: Guten Morgen.
0: 5.45 Uhr ist Viertel vor sechs hier auf Gong 96.3. Wie findet man eigentlich neue Freunde? Wir haben die gefragt, die das noch richtig gut können.
2: Am besten findet man Freunde am Gipfel, gerade oben am Berg. Das sind ganz viele freundliche Leute. Da war ich auch schon.
3: Also am Fest kann man auch ganz babyleicht Freunde finden, weil da viele Kinder sind. Die kann man halt befreunden und dann hat man halt viele Freunde.
4: Man muss rumgehen und Freunde suchen. Und der Freundliche, dann nimmt man den. Das ist ganz einfach.
1: Irgendwie schon beneidenswert, oder? Als Kind findet man neue Freunde einfach fast nebenbei.
0: Ja, je älter wir werden, desto seltener passiert das einfach so. 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

0: Vor sechs. Guten Morgen.
1: Guten Morgen.
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0: Diese Familienkonstellation aus der Region ist seltener als ein Lottogewinn.
1: Eine Starnbergerin erwartet eineiige Drillingsmädchen. So eine Schwangerschaft kommt statistisch nur etwa einmal unter 200 Millionen Schwangerschaften vor.
0: Ja, da hat die Familie jetzt quasi den Jackpot geknackt. Mhm. Nur, dass die drei Gewinne später gleichzeitig ein Teenagerzimmer wollen.

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8: Sonnenbrille heute mitnehmen. Viel Sonne heute dabei. Dazu Wind und ein paar harmlose Wolken. Maximal 30 Grad. 17 Grad aktuell am Botanischen Garten. 17 auch in Karlsfeld im Landkreis Dachau. Morgen nochmal etwas kühler. Trotzdem weiterhin freundlich.
1: Glückwunsch an alle Abiturienten. Die Abi-Noten hier in Bayern waren so gut wie noch nie. Warum das jetzt aber auch ein Problem werden kann, gleich.
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10: Um 6 Uhr mit Nicolas Pinkanell. Guten Morgen. Aktuell gibt es hier bei uns in München und der Region genug Busfahrer. Weil viele in den nächsten Jahren in Rente gehen, fehlen sie aber bald. Der Münchner Kreistag hat sich deswegen am Abend mit dem Thema fahrerlose Busse beschäftigt. MVV-Chef Bernd Rosenbusch.
11: Wir starten mit den On-Demand-Verkehren, weil wir davon ausgehen, dass wir da in 1-2 Jahren wirklich fertige Fahrzeuge haben. Das sind dann Kleinbusse. Die starten dann autonom und würden uns dann quasi in die größeren Verkehrsformen vorarbeiten. Das heißt, das nächste wäre der Midi-Bus und dann der große Bus, sodass wir vielleicht Anfang der 30er auch wirklich autonom fahrende Busse haben.
10: Dadurch würde der MVV auch gut 60% der Rufbussystemkosten sparen. Die Abiturnoten hier in Bayern sind so gut wie nie. Klingt erstmal gut, ist aber ein Problem, sagt der Ehrenpräsident des Deutschen Lehrerverbands jetzt. Selbst ein bayerisches 1,0 Abi reiche nicht mehr, um sicher einen Medizinstudienplatz zu ergattern. Es werde immer schwieriger, in dieser Bestnotenflut die wirklichen Spitzenschüler zu erkennen, sagt er weiter.
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10: Ein Sieg für den Fußball oder auch die Gerechtigkeit hat gesiegt. Das steht aktuell international in den Schlagzeilen. Belgien hat die USA in der Nacht mit 4:1 geschlagen. Hintergrund ist das Einmischen von US-Präsident Trump. Er hatte den FIFA-Präsidenten Infantino wegen einer roten Karte gegen den US-Topstürmer Balogun angerufen. Daraufhin wurde die folgende Sperre nur zur Bewährung ausgesetzt.
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12: Hier im gesperrten Luise-Kieselbach-Tunnel waren die Buchstaben A, R und S metergroß an die Wand gesprüht. Was die drei Sprayer aber nicht bedacht hatten, die Videokamera im Tunnel hat sie dabei gefilmt, weshalb sie nach kurzer Flucht gefasst werden konnten. Aus Sendling Andreas Werner, Gong 96.3.
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1: Besser ankommen mit dem besten Stau- und Blitzerservice für München. Aktuell habt ihr weiter freie Fahrt.
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1: Mit dabei Riemen am Mitterfeld auswärts und im Landkreis Starnberg in Wessling die Wesslinger Straße. Danke und gute Fahrt.
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1: Schönen guten Morgen.
8: Guten Morgen.
1: Die Wiesen könnte dieses Jahr teilweise anders ausschauen als gewohnt.
8: Und Grund dafür ist ein Wiesenwirt.
1: Ja, die ganze Story um 17:45.

0: Ihr kennt es im Glas, ihr kennt es als Eis, aber habt ihr schon mal von Aperol Pasta gehört?
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0: Ja, das Rezept spaltet gerade das Internet. Spaghetti all'Aperol, also Spaghetti mit Aperol. Und ich sag's ehrlich, ich bin da auch skeptisch.
3: Ja, es klingt doch erstmal nicht so ganz passend, aber es macht von den Geschmacksnoten total Sinn. Der Aperol, der bringt durch seine Bitterorange und die Kräuter eine richtig schöne herbe Frische rein. Mhm. Und das passt halt richtig gut zusammen.
0: Weiß ich nicht. Nudeln und Aperol?
3: Ja, es sind ja nicht nur Nudeln mit Aperol drüber gekippt.
0: Ach so.
3: Es ist ja eigentlich echt easy. Haut Schalotten, Tomaten und Knoblauch in eine Pfanne, bratet alles an, löscht das dann mit so einem großen Schuss Aperol und Prosecco ab. Dann kocht ihr es so lange, bis der Alkohol verdampft ist. Haut noch einen Schuss Sahne drüber und fertig. Cremig, fruchtig und sommerlich.
0: Glaube ich erst, wenn ich schmecke. Ich würde sagen, wir probieren das einfach mal. Und zwar gleich heute Nachmittag bei Kollege Felix Meindorfer. Weil jetzt um die Uhrzeit ist eine Schüssel Pasta mit Aperol vielleicht ein bisschen zu heftig. Och, wie die gehypte Spaghetti all'Aperol schmeckt, das hört ihr dann 16:45 hier auf Gong 96.3.

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0: Und jetzt die aktuelle von Shakira, Die Die.
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0: So, für alle WM-Schauer, der sportliche Wachmacher am frühen Dienstag. Shakira, Die Die, das Beste von heute im Gong 96.3 Hitsommer. Und damit guten Morgen.
1: Guten Morgen.
0: Viertel nach sechs haben wir's. Was passiert, wenn nur 9 Wochen vor der Wiesn ein Wirt plötzlich hinschmeißt? Exakt vor dieser Frage steht die Stadt München gerade.
1: Yes, ihr habt es vielleicht mitbekommen, der Wiesnwirt Alexander Egger von der Münchner Stuben hat seinen Vertrag nicht unterschrieben und ist damit sein Zelt offiziell Geschichte für dieses Jahr.
0: Ja, Nicolas Pinkernell aus der Gong 96.3 Nachrichtenredaktion. Was genau bedeutet das jetzt?
2: Ja, die Stadt München muss jetzt natürlich unglaublich schnell reagieren. Deswegen gibt es heute eine entsprechende Krisensitzung, um eine Nachfolge zu finden. Es gibt auch schon einen motivierten Kandidaten, nämlich Klaus Bartel. Und da wird es jetzt ein bisschen skurril, denn der betreibt den Campingplatz in Thalkirchen und will jetzt eben in Rekordzeit vom Wohnwagenchef zum Wiesnwirt werden. Die CSU warnt aber schon, ein neues Zelt inklusive Brandschutz und TÜV in nur 9 Wochen aus dem Boden zu stampfen, ist extrem sportlich. Wenn sich also niemand findet, bleibt der Platz entweder leer oder es kommt einfach ein neues Fahrgeschäft in die Lücke rein.
0: Alles klar, danke Nicolas Pinkernell. Also noch ist alles offen. Unsere Reporter halten euch auf dem Laufenden.
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0: 8 vor halb 7. Kann sein, dass man verletzt wird, wenn man sich auf jemanden einlässt. Aber zumindest weiß man dann, wie sich die Liebe anfühlt.
1: Ja, wahre Worte einer jungen Frau, die gerade komplett durch die Decke geht mit ihrem Hit.
0: Ja, und auch jetzt zum Start in euren Dienstag gibt's ganz große Gefühle für München und die Region. Holly Humberstone, To Love Somebody. Das Beste von heute im Gong 96.3 Hitsommer.

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15: Aktuell 18 Grad am Ostpark, 17 in Hofolding. Die Sonne, die strahlt uns schon ins Gesicht. Das wird ein richtig schöner Tag mit bis zu 30 Grad. Viel Sonne, paar Wolken und Wind mit dabei. Ab dem Abend dann bewölkter. Morgen mehr Wolken bei 23 Grad. Ab Donnerstag wieder sommerlicher.
3: In nur 3,5 Stunden mit dem Zug von München nach Verona soll bald Wirklichkeit werden. Was die Deutsche Bahn genau plant, gleich.
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16: Um 6:30 mit Nicolas Pinkanell. Guten Morgen. Schon in 2 Jahren könnten autonome Busse hier im Münchner Umland unterwegs sein. Am Abend hat sich der Kreistag mit dem Thema beschäftigt. Den Start machen die kleinen On-Demand-Busse. Schrittweise will der MVV dann zu größeren übergehen. Das soll auch gegen den Fahrermangel helfen, denn in den nächsten Jahren gehen mehr Busfahrer in Rente als Nachkommen. An bayerischen Autobahnen tankt es sich besonders teuer. Der ADAC hat zum ersten Mal alle deutschen Tankstellen verglichen. Wer hier in Bayern von der Autobahn abfährt, spart im Schnitt 20 Euro pro Füllung. Das sind rund 4 € mehr als im Bundesschnitt.
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16: Es war das wohl letzte WM-Spiel von Cristiano Ronaldo. Er ist mit Portugal am Abend mit einem 0:1 gegen Spanien ausgeschieden. In der Nacht hat außerdem Belgien die USA mit 4:1 aus dem Turnier befördert.
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16: Von München mit dem Zug nach Verona in nur doch 3,5 Stunden. Das ist das Ziel, wenn der Brenner Basistunnel fertig ist. Die Deutsche Bahn hat für die Strecke jetzt alles vorbereitet und stellt Milliarden zur Verfügung. Noch mehr Infos aus München und der Region gibt's um 7 Uhr von unseren München-Reportern.
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3: Besser ankommen mit dem besten Stau- und Blitzerservice hier auf Gong 96.3. Auf den Straßen weiter alles entspannt. Auf den Gleisen da hakt's. Die S7 fährt momentan nicht zwischen Wolfratshausen und Icking. Weicht auf die Ersatztaxis aus.
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3: Unter anderem in Sendling die Siegenburger Straße auswärts und in Sauerlach die Otterloher Straße. Danke für mehr Blitzer. 089 4x38 geht auch per WhatsApp.
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3: Guten Morgen.
15: Guten Morgen.
3: Laue Sommernächte hier in München und der Region genießen wir, heißt aber auch, die Mücken sind unterwegs.
15: Stiftung Warentest hat jetzt getestet, was da wirklich hilft und was Geldverschwendung ist.
3: Ja, was ihr euch für euren Balkon und Garten anschaffen solltet, gleich.

0: Guten Morgen.
1: Guten Morgen.
0: 6:35 haben wir es. Gut für die Umwelt, schlecht für unseren Geldbeutel.
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0: Ja, bald wird es in den Supermärkten hier in München und der Region wieder teurer. Eine neue Plastiksteuer kommt.
1: Die Steuer an sich, die gibt es tatsächlich schon länger. Geht um eine EU-Abgabe, die der Bund besser übernommen hat. Jetzt wurde beschlossen, ab nächsten Jahr soll das Ganze auf uns Verbraucher umgelegt werden. Mhm. Wer viel Plastik kauft, der zahlt mehr. Im Schnitt sollen es etwa 32 Euro pro Jahr sein.
0: Ja, ist nicht die Welt, aber im wahrsten Sinne des Wortes für die Tonne.
1: Absolut.
0: Dann redet immer noch die ganze Welt von der Hochzeit des Jahres. Am Wochenende im Madison Square Garden Taylor Swift und Travis Kelce und so langsam sickern immer mehr Infos durch.
1: Ja, Schauspieler Adam Sandler hat den Trauredner gemacht und hat einen wichtigen Rat für die Ehe. Küsst euch, wann immer ihr es könnt, am besten jeden Tag. Die Gäste, die waren alle begeistert von seiner Rede. Sie war wohl mit Feingefühl und trotzdem super komisch.
0: Ja, revolutionärer Rat auf jeden Fall. Und wenn Travis die

0: Wenn man nicht küsst, gibt es direkt ein neues Album.
1: Ja, perfekt.
0: Und dann brauchen wir jetzt in den lauen Sommernächten hier in München und der Region wieder Mittel gegen Mücken. Laut Stiftung Warentest hilft nur eins: Kröten.
1: Kein Scherz. Laut neuen Test bringen weder Anti-Mückenkerzen noch Cremes oder Lichtfallen was. Helfen sollen aber Tomatenpflanzen und Basilikum auf dem Balkon und natürliche Fressfeinde wie Spinnen oder eben Kröten.
0: Ja, wenn man jetzt noch ein paar C-Promis einlädt, die Känguruhoden essen, hat man sein eigenes kleines Dschungelcamp.

0: Guten Morgen.
1: Guten Morgen.
0: 6.46 Uhr hier auf Gong 96.3. Heute gibt es einen kleinen Crashkurs im Freundefinden von den wohl jüngsten Experten Münchens.
2: Also, wenn man keine Freunde hat, dann muss man eigentlich nur im Kindergarten gehen. Da findet man welche.
3: Mhm. Man kann jeden Tag überall Freunde finden. Einfach nur Augen aufmachen und suchen.
4: Wenn man fragt, ob man Freunde sein will und dann sagt er nein oder ja. Wenn er ja sagt, dann spielen wir und wenn er nein sagt, spielen wir nicht. Und eigentlich sagen die immer ja.
1: Ja, das Kind, ja, reicht doch oft einfach. Spielst du mit mir, zack. Freunde.
0: Ja, später wird es da deutlich komplizierter. Ganz viele von euch haben uns bestätigt, dass neue Freundschaften heute gar nicht mehr so leicht entstehen. 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

0: Kurze Frage in die Runde. Würdet ihr sonntags shoppen gehen, wenn die Geschäfte offen hätten?
1: Genau das fordert der Handelsverband Deutschland jetzt wieder.
0: Der Bayerische Handelsverband, der hält davon übrigens nichts. Bernd Ohlmann.
2: Wir wollen keine generelle Freigabe. Wir brauchen einen Tag zum Innehalten. Wir brauchen einen Tag der Ruhe. Aber was wir weiterhin haben, sind die 4 verkaufsoffenen Sonntage. Und da wollen wir auch nicht drüber hinaus.
0: Ja, ein Extratag würde wohl auch nicht für mehr Umsatz sorgen, sondern nur den aktuellen Umsatz auf mehr Tage verteilen. Wir halten euch auf dem Laufenden hier auf Gong 96.3.

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14: Wird ein richtig schöner Tag heute. Viel Sonne, ein paar Wolken, Wind und bis zu 30 Grad. Aktuell messen wir 19 Grad am Odeonsplatz. 18 sind es in Finsing im Landkreis Erding. Morgen nochmal kühler bei maximal 23 Grad. Bleibt trotzdem freundlich.
1: In 2 Jahren könnten bei uns in München und der Region fahrerlose Busse durch die Gegend fahren. Was der genaue Plan und die Herausforderung ist, jetzt.
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16: Um 7 Uhr mit Nicolas Pinkanell. Guten Morgen. Kleinbusse, die ohne Fahrer hier durch das Münchner Umland fahren. Daran tüftelt aktuell der MVV. Am Abend hat sich der Münchner Kreistag mit dem Thema beschäftigt. In 2 Jahren könnten die Kleinbusse schon unterwegs sein, unter anderem um gegen den Fahrermangel vorzugehen, sagt MVV-Geschäftsführer Bernd Rosenbusch.
17: Wir wissen jetzt schon, wie alt die Leute sind. Wir wissen, dass in 10 Jahren bundesweit über 100.000 Busfahrer in Ruhestand gehen. Die nachzubesetzen ist schwierig. Das heißt, wir glauben, dass wir mit autonomen Fahrzeugen an der einen oder anderen Stelle einfach Ersatz schaffen können, weil wir dann keinen Fahrer mehr brauchen.
16: Die größte Herausforderung ist aktuell aber, es gibt noch keine zugelassenen Fahrzeuge. Mehr Elterngeld, dafür aber nicht mehr so lange. Das sieht ein neuer Gesetzentwurf des Bundesfamilienministeriums vor. Demnach soll es das Elterngeld künftig nur noch 12 statt 14 Monate geben, zumindest wenn beide Elternteile mindestens 3 Monate Auszeit nehmen. Gleichzeitig soll die Höhe der Förderung aber steigen. Gibt's dieses Jahr ein neues Zelt auf der Wiesn oder doch nur ein extra Fahrgeschäft? Nachdem sich der Münchner Stubenwirt zurückgezogen hat, sucht die Stadt jetzt nach einer Lösung. Heute findet dazu eine Sondersitzung statt. Die Festleitung erklärt aber auf Gong 96.3 Anfrage, es gibt seit Jahren eine Regelung für genau diese Situation.
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14: Drillinge zu bekommen ist schon sehr selten, doch eine Starnbergerin erwartet jetzt 3 eineiige Mädchen und das ist seltener als ein Lottogewinn. Nur eine von 200 Millionen Schwangerschaften hat genau diese Konstellation. Aus Starnberg, Alexandra Goralska, Gong 96.3.
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1: Besser ankommen mit dem besten Stau- und Blitzerservice. Für München Obacht auf der A8 Richtung Salzburg. Höhe Hoferlinger Forst, ein kaputter LKW auf der mittleren Spur. Außerdem ein bisschen mehr los auf der Umfahrung vom Luise-Kieselbach-Tunnel. Hier braucht ihr laut der GOM 96.3 Live-Messung 12 Minuten länger. Und die Gleise, die S7 fährt nach wie vor nicht zwischen Wolfratshausen und Icking, weicht auf die Ersatztaxis aus.
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1: Mit dabei in Neuhausen die Waisenhausstraße einwärts und in Fürstenfeldbruck die Zenetti-Straße. Danke und gute Fahrt.
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1: Guten Morgen.
14: Guten Morgen.
1: Heute Abend steht für einige Münchner Papas etwas an, das sie schon jetzt etwas nervös macht.
14: Einer von ihnen ist Gabor aus dem Landkreis Fürstenfeldbruck.
1: Ja, hat sich freiwillig dafür angemeldet, sagt aber selbst, er weiß noch nicht, ob er das wirklich hinbekommt. Die ganze Story nach den nächsten zwei Hits.

0: Stellt euch mal lauter Männer im Wirtshaus vor, die ein kühles Helles in der Hand haben, jetzt noch nichts Ungewöhnliches, und dabei aber hochkonzentriert Haare flechten. Guten Morgen.
1: Guten Morgen.
0: 7:08, die Mike-Klischee hier auf Gong 96.3. Ja, genau so sieht der Workshop Dads Do Hair aus.
1: Yes, wir haben es euch vor ein paar Wochen erzählt. Da lernen Papas gemeinsam, wie sie ihren Töchtern selbst die Haare in coole Frisuren flechten und stylen können. Gecoacht von Hair- und Make-up-Artistin Anita.
2: Ja, also heute ist es wieder soweit. Ich freue mich schon voll. Wir werden starten mit einem hohen Pferdeschwanz und dann wird der geflochtener, weil mir total wichtig ist, dass die Papas alle flechten lernen. Vorher lasse ich niemanden nach Hause gehen. Und dann habe ich natürlich noch ein paar weitere Frisuren, die von meinen eigenen Kids approved wurden, dass die super modern sind.
0: Ah, also mit Coolness-Garantie von den Kids on top. Vielleicht ist der Kurs deswegen schon komplett ausgebucht. Wir machen gerade noch die letzten Plätze mit Gong 96.3 Hörern voll. Gabor aus dem Landkreis Fürstenfeldbruck. Du bist heute Abend auch dabei. Schon aufgeregt?
3: Ja, natürlich. Man weiß ja immer doch noch nicht, was einen da so erwartet. Aber ich freue mich natürlich, dass ich noch ein Platz ergattern konnte. Ja. Und nachdem meine 10-jährige Tochter dann natürlich auch gespannt wäre, wenn Papa da das mit dem Flechten richtig gut kann, ist man dann natürlich vielleicht ein bisschen unter Druck.
0: Ja. Ich bin mir sicher, das wird toll. Wir sind heute Abend übrigens auch dabei. Sind gespannt, wie ihr euch so anstellt. Update dann morgen früh hier auf Gong 96.3.

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0: Guten Morgen.
1: Guten Morgen.
0: 7:15 haben wir es hier auf Kong 96.3. Klingt fast zu schön, um wahr zu sein. Hier in München in den Zug steigen und nur 3,5 Stunden später in Verona ankommen.
1: Ist auf jeden Fall das Ziel des neuen Brenner Basistunnels. Einmal quer durch die Alpen. Seit Jahren wird dort ja schon gegraben und gebohrt. Stand jetzt soll die Strecke Anfang der 40er Jahre in Betrieb gehen.
0: Ja, wie weit das Megaprojekt ist und was es kostet, hört ihr gleich 7:30 in den Nachrichten.
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0: Ja, in dieser Situation haben viele von euch vielleicht auch schon mal gesteckt.
1: Geht ums Dating, man lernt sich gerade kennen, es wird langsam romantisch, alles läuft eigentlich perfekt, doch irgendwie hat man die Befürchtung, sich selbst im Weg zu stehen.
0: Sich endlich wirklich fallen zu lassen. Genau darum geht's in meinem Hit-Tipp in dieser Woche. Temper City und Self-Aware.

0: Das ist doch mal ein chilliger Sound zum Start in den Dienstag. Ne?
1: Absolut. Perfekt, zum kurz mal Augen zu machen und genießen.
0: Ja, ist mein Lieblingsstück in dieser Woche hier in der Mike Thiel Show. Tampa City, Self-Aware im Gong 96.3 Hitsommer.
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15: Mit 19 Grad am Flaucher und 19 auch in Olching im Landkreis Fürstenfeldbruck starten wir den Dienstag. Sommerlich wird's, 30 Grad in der Spitze, viel Sonne, harmlose Wolken und Wind im Mix. Morgen freundlich bei maximal 23 Grad.
3: Klingt ein bisschen wie Science Fiction. Fahrerlose Busse hier bei uns in München und der Region, ist aber wohl bald der Fall. Was der MVV plant, hört ihr jetzt.
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16: Um 7:30 mit Nicolas Pinkanell. Guten Morgen. Es klingt nach Zukunftsmusik, aber schon in 2 Jahren könnten Busse ohne Fahrer im Münchner Umland unterwegs sein. Das war am Abend Thema im Münchner Kreistag. Der MVV will mit den kleinen On-Demand-Bussen starten. Bis Anfang der 2030er Jahre sollen dann aber auch die normalen Busse ohne Fahrer unterwegs sein. Bundesfamilienministerin Prien will das Elterngeld erhöhen, gleichzeitig aber auch die Bezugsdauer kürzen. Das sieht ein neuer Gesetzentwurf vor. Demnach soll es Elterngeld künftig nur noch 12 statt 14 Monate geben.
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16: Mit den USA ist in der Nacht auch der letzte Gastgeber im Achtelfinale rausgeflogen. Belgien hat die US-Amerikaner mit 4:1 besiegt. Zuvor hatte Spanien mit 1:0 gegen Portugal gewonnen. Das war das wohl letzte WM-Spiel von Cristiano Ronaldo.
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16: Von München mit dem Zug nach Verona in nur noch 3,5 Stunden. Das ist das Ziel, wenn der Brenner Basistunnel fertig ist. Die Deutsche Bahn hat für die Strecke jetzt alles vorbereitet und stellt Milliarden zur Verfügung. Noch mehr Infos aus München und der Region gibt's um 8 Uhr von unseren München-Reportern.
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3: Besser ankommen mit dem besten Stau- und Blitzerservice hier auf Gong 96.3. Es stockt aktuell auf der A99 West Richtung Nürnberg zwischen Lochhausen und Dreieck-Allach. Hier kommen 11 Minuten on top. Außerdem Stau auf dem Mittleren Ring zwischen A8 und Innsbrucker Ring zeigt die Gong 96.3 Live-Messung 16 Minuten plus.
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3: Unter anderem dabei Freimann, die Leintaler Straße beidseitig und im Landkreis Ebersberg in Hohenlinden die Hauptstraße. Danke für mehr Blitzer. 089 4x38 geht auch per WhatsApp.
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3: Guten Morgen.
15: Morgen.
3: Mit ordentlich Schwung bringt sie uns jetzt noch besser rein in diesen Dienstag. Hier ist Ray. Bayer.

0: Guten Morgen.
1: Guten Morgen.
0: 7:58.
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0: Ja, egal wo, diesen Song hört ihr gerade überall. Auf Festivals, Social Media, sogar in den US-Charts. Gut genug von Kitschkrieg, Blumengarten und Shireen David. Frage an euch, ist das Ding auch weiter gut genug für unsere Shit-Parade? Also Hit oder Shit 089, 4x38 anrufen oder WhatsApp schicken. Und los!

0: Laura, was macht WhatsApp?
1: Ja, es ist gemischt. Zwei Hits von Carina und Vanessa, aber auch ein Shit von Dieter.
0: Okay, dann haben wir ein 2-1, dann gleich weiter. Morning, mein Mike hier wieder. Hallo.
2: Hallo, hier ist der Leon aus Schmintraching.
0: Leon, ich

0: Grüß dich, guten Morgen. Und was sagst du, Hit oder Shit?
1: Shit. Ich finde den Song einfach nicht gut und der ist super schlecht, finde ich.
0: Super schlecht sogar, okay. Also mache ich einen super Shit raus, okay?
1: Ja.
0: Okay, 2-2. Dann jetzt die Entscheidung. Wer ist da? Hallo.
2: Guten Morgen, Mike. Hier ist die Serafina aus Hohenlinden.
3: Hi.
2: Also ich finde, der Song ist teilweise schon echt nervig. Aber an sich vermittelt er eine positive Message und er bleibt ziemlich stark im Ohr. Aha. Deswegen sag ich Hit.
0: Okay, gerade so 3-2 Hit. Morgen also wieder hier in der Shit-Parade. Kitsch kriegt Blumengarten und Shireen David mit.
4: Morgen ist gut genug.

0: Schönen guten Morgen.
1: Guten Morgen.
0: 7.46 Uhr haben wir es hier auf Gong 96.3. Wie findet man eigentlich neue Freunde? Wir haben die gefragt, die das noch richtig gut können.
2: Am besten findet man Freunde am Gipfel, gerade oben am Berg. Das sind ganz viele freundliche Leute. Da war ich auch schon.
3: Also am Fest kann man auch ganz babyleicht Freunde finden, weil da viele Kinder sind. Die kann man halt befreunden und dann hat man halt viele Freunde.
4: Man muss rumgehen und Freunde suchen. Und der Freundliche, dann nimmt man den. Das ist ganz einfach.
1: Ja, okay. Irgendwie schon beneidenswert, oder? Als Kind findet man neue Freunde fast nebenbei.
0: Ja. Je älter wir werden, desto seltener passiert das einfach so. Ganz viele von euch haben uns geschrieben, dass neue Leute kennenzulernen heute gar nicht mehr so leicht ist. 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

0: Es wird 6 vor 8. Guten Morgen.
1: Guten Morgen.
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0: Ja, diese Familienkonstellation aus der Region ist seltener als ein Lottogewinn.
1: Eine Starnbergerin erwartet eineiige Drillingsmädchen. So eine Schwangerschaft kommt statistisch nur etwa einmal unter 200 Millionen Schwangerschaften vor.
0: Ja, da hat die Familie jetzt quasi den Jackpot geknackt, nur dass die drei Gewinne später gleichzeitig ein Teenagerzimmer wollen.
1: Stimmt.

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16: Sonnenbrille heute mitnehmen. Viel Sonne dabei, dazu Wind und ein paar harmlose Wolken. Maximal 30 Grad. 21 messen wir aktuell am Schloss Nymphenburg. 21 auch in Kirchseeon und im Landkreis Ebersberg. Morgen noch mal etwas kühler, trotzdem weiterhin freundlich.
1: Glückwunsch an alle Abiturienten hier in München und der Region. Das Abi in Bayern war so gut wie noch nie. Warum das jetzt zum Problem werden könnte, gleich.
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18: Um 8 Uhr mit Nicolas Pinkernell. Guten Morgen. Aktuell gibt es hier bei uns in München und der Region genug Busfahrer. Weil viele in den nächsten Jahren in Rente gehen, fehlen sie aber bald. Der Münchner Kreistag hat sich deswegen am Abend mit dem Thema fahrerlose Busse im Münchner Umland beschäftigt. MVV-Chef Bernd Rosenbusch.
19: Wir starten mit den On-Demand-Verkehren, weil wir davon ausgehen, dass wir da in ein, zwei Jahren wirklich fertige Fahrzeuge haben. Das sind dann Kleinbusse. Die starten dann autonom und würden uns dann quasi in die größeren Verkehrsformen vorarbeiten. Das heißt, das nächste wäre der Midi-Bus und dann der große Bus, sodass wir vielleicht Anfang der 30er auch wirklich autonom fahrende Busse haben.
18: Dadurch würde der MVV auch gut 60% der Rufbussystemkosten sparen. Die Abiturnoten hier in Bayern sind so gut wie nie. Klingt erstmal gut, ist aber ein Problem, sagt der Ehrenpräsident des Deutschen Lehrerverbands. Selbst ein bayerisches 1,0 Abi reiche nicht mehr, um sicher einen Medizinstudienplatz zu ergattern. Es werde immer schwieriger, in dieser Bestnotenflut die wirklichen Spitzenschüler zu erkennen, sagt er weiter.
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18: Ein Sieg für den Fußball oder auch die Gerechtigkeit hat gesiegt. Das steht aktuell international in den Schlagzeilen. Belgien hat die USA in der Nacht mit 4:1 geschlagen. Hintergrund ist das Einmischen von US-Präsident Trump. Er hatte den FIFA-Präsidenten Infantino wegen einer roten Karte gegen den US-Topstürmer Balogun angerufen. Daraufhin wurde die folgende Sperre nur zur Bewährung ausgesetzt.
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3: Hier im gesperrten Luise-Kieselbach-Tunnel waren die Buchstaben A, R und S metergroß an die Wand gesprüht. Was die drei Sprayer aber nicht bedacht hatten, die Videokamera im Tunnel hat sie dabei gefilmt, weshalb sie nach kurzer Flucht gefasst werden konnten. Aus Sendling, Andreas Werner, Gong 96.3.
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1: Besser ankommen mit dem besten Stau- und Blitzer-Service für München. Aktuell die A9 Richtung München. Da staut es sich zwischen Garching Süd und Freimann 17 Minuten plus. Außerdem Stau A94 Richtung München zwischen Riem und dem Autobahnende. Da 16 Minuten länger. Und der Mittlere Ring, einiges los auf der Umfahrung vom Luise-Kieselbach-Tunnel. Hier kommen laut der Gong 96.3 Live-Messung 22 Minuten on top.
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1: Mit dabei Trudering am Mitterfeld, beidseitig, und im Landkreis Dachau in Petershausen die Freisinger Straße. Danke und gute Fahrt.
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1: Guten Morgen.
16: Guten Morgen.
1: Bekommt vielleicht ein Campingplatzbesitzer ein Zelt auf der Wiesn?
16: Könnte tatsächlich passieren.
1: Ja, die ganze Story um 7:45.

0: Wir kennen Aperol als das Sommergetränk. Aber würdet ihr euch den über eure Nudeln kippen?
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0: Ja, wir haben es euch vorhin schon erzählt. Dieses Rezept spaltet gerade die Geister auf Insta und TikTok. Spaghetti all'Aperol. Also Spaghetti mit Aperol.
3: Ja, es klingt auch erstmal nicht so super passend. Macht von den Geschmacksnoten aber Sinn. Der Aperol, der bringt durch seine bitter Orangen und die Kräuter so eine richtig schöne herbe Frische in die Pasta rein und das schmeckt einfach.
0: Ja, bin ich doch skeptisch. Nudeln mit Aperol, das klingt echt nicht so lecker, oder?
3: Ja, Maike hat ja nicht einfach nur Nudeln mit Aperol drüber gekippt.
0: Nicht?
3: Es ist eigentlich echt easy. Ihr haut Schalotten, Tomaten und Knoblauch in eine Pfanne, bratet alles an, löscht das dann mit einem großen Schluck Aperol und Prosecco ab. Mhm. Dann kocht ihr so lange, bis der Alkohol verdampft ist, haut noch einen Schuss Sahne drüber und fertig. Cremig, fruchtig und sommerlich.
0: Das glaube ich erst, wenn ich es schmecke. Wir holen uns das Zeug und probieren es direkt heute Nachmittag bei Kollege Felix Meindorfer. Wie die gehypten Spaghetti à la Aperol schmecken, hört ihr dann 16:45 hier auf Gong 96.3.

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0: Die Gerüste für die ersten Wiesenzelte, die stehen schon auf der Theresienwiese. Und jetzt schmeißt einer der Wirte einfach hin. Guten Morgen.
1: Guten Morgen.
0: 17 nach 8 haben wir es, die Mike-Kill-Show hier auf Gong 96.3. Und das sorgt natürlich für ordentliches Last-Minute-Chaos für unsere Stadt.
1: Yes, wir haben es euch vorhin ja erzählt. Der Wiesenwirt Alexander Egger von der Münchner Stuben hat seinen Vertrag einfach nicht unterschrieben. Deswegen wird es sein Zelt dieses Jahr einfach nicht geben.
0: Nikolas Pinkernell aus der Gong 96.3 Nachrichtenredaktion. Wie ist denn jetzt genau der Plan?
2: Ja, die Stadt München muss jetzt natürlich unglaublich schnell reagieren. Deswegen gibt es heute eine entsprechende Krisensitzung, um eine Nachfolge zu finden. Es gibt auch schon einen motivierten Kandidaten, nämlich Klaus Bartel. Und da wird es jetzt ein bisschen skurril, denn der betreibt den Campingplatz in Thalkirchen und will jetzt eben in Rekordzeit vom Wohnwagenchef zum Wiesenwirt werden. Die CSU warnt aber schon, ein neues Zelt inklusive Brandschutz und TÜV in nur 9 Wochen aus dem Boden zu stampfen, ist extrem sportlich. Wenn sich also niemand findet, bleibt der Platz entweder leer oder es kommt einfach ein neues Fahrgeschäft in die Lücke rein.
0: Alles klar, danke Nikolas Pinkernell. Wir halten euch da natürlich auf dem Laufenden.
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0: Leben vor 8:30. Ja, so haben sich viele von euch den Sommer 2026 vorgestellt. Ne?
1: Viel Sonne, knapp 30 Grad, aber eben nicht diese krasse Hitzewelle. Heute und auch zum Wochenende hin richtiges Genießerwetter.
0: Ja, und wir haben den passenden Genießer-Sound für München und die Region. Heißer Kandidat auf den Sommerhit 2026. Tame Impala und Dracula. So run from the sun like Dracula.
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13: Aktuell messen wir 22 Grad am Olympiaturm, 22 auch in Garching. Es wird ein richtig schöner Tag mit bis zu 30 Grad. Viel Sonne, paar Wolken und Wind mit dabei. Ab dem Abend bewölkter. Morgen mehr Wolken bei 23 Grad. Am Donnerstag wieder sommerlicher.
1: Das Ende einer Ära. Cristiano Ronaldo hatte am Abend sein letztes Länderspiel. Was alles in der Nacht passiert ist, euer WM-Update gleich.
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15: Um 8:30 mit Nicolas Pinkanell. Guten Morgen. Schon in 2 Jahren könnten autonome Busse hier im Münchner Umland unterwegs sein. Am Abend hat sich der Kreistag mit dem Thema beschäftigt. Den Start machen die kleinen On-Demand-Busse. Schrittweise will der MVV dann zu größeren übergehen. Das soll auch gegen den Fahrermangel helfen, denn in den nächsten Jahren gehen mehr Busfahrer in Rente als Nachkommen. An bayerischen Autobahnen tankt es sich besonders teuer. Der ADAC hat zum ersten Mal alle deutschen Tankstellen verglichen. Welche in Bayern von der Autobahn abfährt, spart im Schnitt 20 Euro pro Füllung. Das sind rund 4 Euro mehr als im Bundesschnitt.
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15: Es war das wohl letzte WM-Spiel von Cristiano Ronaldo. Er ist mit Portugal am Abend mit einem 0:1 gegen Spanien ausgeschieden. In der Nacht hat außerdem Belgien die USA mit 4:1 aus dem Turnier befördert.
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15: Von München mit dem Zug nach Verona in nur 3,5 Stunden. Das ist das Ziel, wenn der Brenner Basistunnel fertig ist. Die Deutsche Bahn hat für die Strecke jetzt alles vorbereitet und stellt Milliarden zur Verfügung. Noch mehr Infos aus München und der Region gibt's um 9 Uhr von unseren München-Reportern.
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1: Besser ankommen mit dem besten Stau- und Blitzerservice hier auf Gong 96.3. Stau aktuell auf der A9 Richtung München zwischen Garching Süd und Freimann. 18 Minuten kommen hier on top und plant auf dem mittleren Ring mehr Zeit ein für die Umfahrung vom Luise-Kieselbach-Tunnel. Aktuell sind es laut der Gong 96.3 Live-Messung 17 Minuten plus.
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1: Unter anderem in Freiham die Wiesenfelser Straße beidseitig und im Landkreis Freising in Neufahrn die Erdinger Straße. Danke. Für mehr Blitzer 089 4x38 geht auch per WhatsApp.
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1: Guten Morgen.
13: Morgen.
1: Viele Münchner Papas sind gerade ziemlich nervös. Heute steht was Wichtiges an.
13: Einer von ihnen ist Gabor aus dem Landkreis Fürstenfeldbruck.
1: Ja, er macht das freiwillig, sagt aber selber, er weiß noch nicht, ob er das wirklich hinbekommt. Die ganze Story nach den nächsten zwei Hits.

0: Heute Abend gilt's für lauter Münchner Papas. Es wird Bier getrunken und hochkonzentriert Haare geflochten. Guten Morgen.
1: Guten Morgen.
0: 8.40 Uhr wird's gleich, die Martil-Show hier auf Gong 96.3. Wir haben's euch vorhin schon erzählt, heute Abend steigt der gehypte Dads Do Hair Workshop bei uns in der Innenstadt.
1: Yes, da lernen Väter gemeinsam, wie sie ihren Töchtern zu Hause die Haare flechten oder auch cool stylen können. Und der Run auf die Kurse ist so riesig, dass die Plätze schon monatelang ausgebucht sind.
0: Ja, und einer, der heute Abend zum ersten Mal mit dabei ist, ist Gabor aus dem Landkreis Fürstenfeldbruck, und er hat uns vorhin schon erzählt, dass er so langsam nervös wird.
2: Man weiß ja immer doch noch nicht, was einen da so erwartet, aber ich freue mich natürlich, dass ich noch ein Platz ergattern konnte, und nachdem meine 10-jährige Tochter dann natürlich auch gespannt wäre, wenn Papa da das mit dem Flechten richtig gut kann, ist man dann natürlich vielleicht ein bisschen unter Druck.
0: Das wird super, da bin ich mir ganz sicher. Wir sind heute Abend natürlich auch dabei, sind gespannt, wie ihr euch anstellt. Update und Video ganz ohne Druck. Morgen früh. Gang.

0: Guten Morgen.
1: Guten Morgen.
0: 8.47 Uhr wird sie auf Gong 96.3. Leute, jetzt gibt's nochmal die wahrscheinlich süßesten Freundschaftstipps, die es gibt. Oder anders gesagt, die ganz Kleinen erklären uns, wie wir großen Freunde finden können.
1: Ja, ist nämlich gar nicht so schwer.
2: Also, wenn man keine Freunde hat, dann muss man eigentlich nur im Kindergarten gehen. Da findet man welche. Man kann jeden Tag überall Freunde finden. Einfach nur Augen aufmachen und suchen. Wenn man fragt, ob man Freunde sein will und dann sagt er nein oder ja. Wenn er ja sagt, dann spielen wir und wenn er nein sagt, spielen wir nicht. Und eigentlich sagen die immer ja.
1: Oh, wie schön. Da merkt man es wieder, wie leicht Freundschaften als Kinder entstehen. So ganz selbstverständlich.
0: Ja, und genau das verändert sich dann irgendwann. Viele von euch haben uns ja geschrieben, dass im Erwachsenenleben einfach die Gelegenheiten fehlen, neue Leute kennenzulernen. 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

0: So, Kollege Chris Peisker ist schon bei mir im Studio. Guten Morgen.
1: Guten Morgen.
0: Du hast eine ordentliche Ladung Hits für den Arbeitstag mit dabei.
1: Ja, ganz genau so ist es.
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1: Das Gong 96.3 München Wetter kompakt wird ein richtig schöner Dienstag bis zu 30 Grad. Sonne und harmlose Wolken im Mix. Aktuell 23 Grad am Aumeister im Englischen Garten, 22 in Wesseling im Landkreis Starnberg. Morgen ein bisschen kühler, trotzdem weiter schön. Vor allem hier in München und der Region sind manche Sachen einfach teurer. Das neueste Beispiel dafür hört ihr gleich von den München-Reportern.
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15: Um 9 Uhr ist Nicolas Pinkernell. Guten Morgen. Kleinbusse, die ohne Fahrer hier durch das Münchner Umland fahren. Daran tüftelt aktuell der MVV. Am Abend hat sich der Münchner Kreistag mit dem Thema beschäftigt. In 2 Jahren könnten die Kleinbusse schon unterwegs sein, unter anderem um gegen den Fahrermangel vorzugehen, sagt MVV-Geschäftsführer Bernd Rosenbusch.
16: Wir wissen jetzt schon, wie alt die Leute sind. Wir wissen, dass in 10 Jahren bundesweit über 100.000 Busfahrer in Ruhestand gehen. Die nachzubesetzen ist schwierig. Das heißt, wir glauben, dass wir mit autonomen Fahrzeugen an einer oder anderen Stelle einfach Ersatz schaffen können, weil wir dann keinen Fahrer mehr brauchen.
15: Die größte Herausforderung ist aktuell aber, es gibt noch keine zugelassenen Fahrzeuge. Mehr Elterngeld, dafür aber nicht mehr so lange. Das sieht ein neuer Gesetzentwurf des Bundesfamilienministeriums vor. Demnach soll es das Elterngeld künftig nur noch 12 statt 14 Monate geben und auch nur, wenn beide Elternteile mindestens 3 Monate Auszeit nehmen. Gleichzeitig soll die Höhe der Förderung aber steigen. gibt's dieses Jahr ein neues Zelt auf der Wiesn oder doch nur ein extra Fahrgeschäft? Nachdem sich der Münchner Stubenwirt zurückgezogen hat, sucht die Stadt jetzt nach einer Lösung. Heute findet dazu eine Sondersitzung statt. Die Festleitung erklärt aber auf Gong 96.3 Anfrage, es gibt seit Jahren eine Regelung für genau diese Situation.
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3: Drillinge zu bekommen ist schon sehr selten, doch eine Starnbergerin erwartet jetzt 3 eineiige Mädchen und das ist seltener als ein Lottogewinn. Nur eine von 200 Millionen Schwangerschaften hat genau diese Konstellation. Aus Starnberg, Alexandra Goralska, Gong 96.3.
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18: Guten Morgen, sollten die Autos besser ankommen mit dem besten Stau- und Blitzerservice. Für München, es staut sich auf der A9 Richtung München zwischen Garching Süd und Freimann. Da braucht ihr 16 Minuten länger. Außerdem Stau auf dem mittleren Ring zwischen Richard-Strauss-Tunnel und A9. Die Gong 96.3 Live-Fassung zeigt hier plus 17 Minuten. Und natürlich einiges los rund um den gesperrten Luise-Kieselbach-Tunnel auf der Umfahrung. Braucht ihr mehr Zeit? Es staut sich ab der Tegernseer Landstraße 22 Minuten plus.
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18: Neuhausen in der Waisenhausstraße einwärts und im Landkreis Fürstenfeldbruck stehen sie in Germering in der Augsburger Straße. Gute Fahrt.
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18: Guten Morgen, rein geht's in den Dienstag, entspannt ankommen im Job. Und da legen wir jetzt direkt mal los mit einer halben Stunde Hits, unter anderem mit Natasha Bedingfield. Unwritten, Mega 2000er gleich und los geht's mit Taylor Swift.
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0: Schnelles Update aus der Gong 96.3 Verkehrszentrale. Auf der A99 Westumfahrung Richtung Nürnberg, da gab es im Allacher Tunnel gerade eben einen Unfall mit 4 Fahrzeugen. Staut sich bereits ab dem Kreuz West. Ihr braucht eine halbe Stunde länger und auch Rückstau auf die Eschenrieder Spange. Hier sind es 42 Minuten plus. Euch allen da, wo es geht, eine gute Fahrt. Jetzt mit frischem Sound von einem Typen, der gerade eine halbe Europareise macht. Heute Baden-Württemberg, morgen Madrid, übermorgen Porto. Nur irgendwie München hat er ausgelassen. Also nächstes Mal muss das noch ein bisschen besser geplant werden. Hier ist Teddy Swims, super chillig für euren Dienstagvormittag mit Mr. Know-It-All.
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1: Das Gong 96.3 München, Wetter kompakt. 25 Grad im Moment in der Innenstadt am Marienplatz, 25 auch in Unterschleißheim und wir packen auch noch ordentlich was drauf. Viel Sonne, wenig harmlose Wolken mit bis zu 30 Grad heute. Und die kommenden Tage weiter schön. Morgen kurz mal kühler, danach wieder Vollgas Sommer.
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1: Servus zu euch in die Autos. Besser ankommen mit dem besten Stau- und Blitzerservice auf Gong 96.3. Auf der A99 der Westumfahrung ist aktuell der Allacher Tunnel Richtung Nürnberg gesperrt. Da gab es einen Unfall mit mehreren Fahrzeugen. Dadurch natürlich fetter Stau. Die Eschenrieder Spange ist komplett dicht und auch alles ab dem Kreuz West. Genau da bitte dann auch runter von der Autobahn. Außerdem Obacht auf dem Mittleren Ring im Kandi-Tunnel. Da gab es Richtung Tegernseer Landstraße einen Unfall auf der rechten Spur. Und noch einiges los auf der Umfahrung vom Luise-Kieselbach-Tunnel. Auch da ein bisschen mehr los. 16 Minuten plus.
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1: Bogenhausen, Rennbahnstraße und im Landkreis Starnberg in Wesslingen in der Wesslinger Straße. Gute Fahrt.
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0: 2000er Party Vibes am Dienstagvormittag. The Black Eyed Peas, I Got a Feeling für euch bei der Arbeit. Hey, und dieser Skandal, der wird gerade gefühlt von Minute zu Minute krasser.
1: 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Heute ist der Tag, an dem
0: wir uns immer noch über Donald Trump und die FIFA ärgern. Trump hat mit einem Anruf beim FIFA-Boss ja dafür gesorgt, dass eine Rotsperre für die US-Mannschaft zurückgezogen wird. Und jetzt hat er erzählt, dass er überhaupt gar nicht wusste, was eine rote Karte überhaupt ist. Wirklich, keine Worte. Also wenn man keine Ahnung hat, einfach mal die, ne, Klappe halten. Naja, und seit letzter Nacht sind die USA ja eh raus aus dem Turnier. Dann ist heute der Tag, an dem wir eine Mama in Starnberg beglückwünschen. Und zwar zu Drillingen werden 3 eineiige Mädchen. Chance, dass das passiert, 1 zu 200 Millionen. Und dann ist heute noch der Tag, an dem es coole Weltraum-News gibt. Heute Vormittag werden in Kalifornien 9 Satelliten ins All geschossen, die hier in Bayern gebaut wurden. Sie sollen die Erdoberfläche scannen und so frühzeitig Waldbrände erkennen. Mega die Innovation, made in Bavaria.
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1: Bis Gong 96.3 München, Wetter kompakt, 25 Grad messen wir aktuell am Gärtnerplatz, ebenso bei euch in Pohing im Landkreis Ebersberg. Und es kommt noch was on top, bis zu 30 Grad, dazu Sonne und ein paar harmlose Wolken. Also toller Sommertag heute und auch die kommenden Tage freundlich. Morgen ein bisschen kühler mit nur 23 Grad. Auf einige alkoholische Getränke soll künftig eine höhere Steuer gelten. Was das für Bier und Wein bedeutet, hört ihr gleich.
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17: Um 10 Uhr mit Nicolas Pinkanel. Grüß Gott. In den nächsten Jahren fehlen immer mehr Busfahrer, weil sie in Ruhestand gehen, aber nicht mehr genug nachkommen. Der MVV will das Problem mit autonomen Bussen bewältigen. Schon in 2 Jahren könnten die ersten kleineren Busse ohne Fahrer im Münchner Umland unterwegs sein, so MVV-Chef Rosenbusch jetzt. Danach sollen die Fahrzeuge schrittweise größer und das Gebiet ausgeweitet werden. Rum, Wodka und Co. sollen ab nächstem Jahr teurer werden. Das sieht der Haushaltsentwurf vor, den das Bundeskabinett beschlossen hat. Die Regierung erhofft sich dadurch hunderte Millionen Euro Mehreinnahmen. Der Spirituosenverband spricht allerdings von einem Rechenfehler. Denn das Finanzministerium berücksichtige nicht, wenn Kunden deswegen weniger trinken oder auf andere Getränke ausweichen. Der Plan der Regierung ist, die Steuern auf Rum oder Wodka sollen um 20% steigen. Bei Wein oder Bier soll alles beim Alten bleiben. Wir sind zu oft krank. Deswegen sollen Arbeitnehmer künftig ab dem ersten Tag eine Bescheinigung vom Arzt brauchen. So sieht es zumindest die Bundesregierung. Eine neue Krankenkassenauswertung zeigt jetzt aber, die größten Kostentreiber sind lange Ausfälle. Das Krankengeld, das erst ab dem 43. Krankheitstag gezahlt wird, zählt demnach zu den größten Ausgaben der gesetzlichen Krankenversicherung.
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18: Es sieht nach moderner Architektur aus. Tatsächlich hat die Fassade aus vielen Stäben ein Star-Architekt hier in der Gabelsberger Straße entworfen. In dem neuen futuristischen Bau befindet sich die neue Kita für die TU München, die heute eröffnet wird. Aus der Maxvorstadt, Alexandra Goralska, Gong 96.3.
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1: Servus zu euch in die Autos. Besser ankommen mit dem besten Stau- und Blitzer-Service für München. Der Allacher Tunnel auf der A99 Westumfahrung Richtung Nürnberg. Der ist nach wie vor gesperrt. Nein, in dieser Sekunde kommt die Meldung rein, die Sperre ist wieder offen. Es staut sich natürlich jetzt aktuell trotzdem noch zurück ab dem Kreuz West und auch auf der Eschenrieder Spange. Ihr werdet aktuell noch umgeleitet, das wird jetzt aber in den nächsten Minuten aufgehoben. Und dann schauen wir noch auf die A99 Westumfahrung Richtung Lindau. Da ein Unfall mit einem LKW zwischen dem Dreieckfeld Moching-Ludwigsfeld. Hier bitte vorsichtig fahren.
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1: Geblitzt wird im Glockenbach, in der Wittelsbacher Straße einwärts, im Landkreis Fürstenfeldbruck, in Germering, in der Franz-Schubert-Straße. Gute Fahrt!
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1: Einen schönen Dienstag. Wir starten jetzt wieder eine halbe Stunde Hits für euch bei der Arbeit. Unter anderem Top Loader mit dabei. Mega 2000er Dancing in the Moonlight. Und los geht's mit dem Wachmacher von Nico Santos. All Time High.
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0: Und jetzt die aktuelle von Shakira, Die Die.
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Die Frau, deren Heimatland Kolumbien wahrscheinlich heute Abend die Schweiz raushaut bei der WM, habe ich zumindest getippt. Shakira, Die Die, frischer Sound im Gong 96.3 Hitsommer. Und direkt hinterher für euch bei der Arbeit ein mega 2000er. Perfekt für die ersten To-Dos und Meetings an diesem Dienstagvormittag. Toploader Dancing in the Moonlight. 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

0: Schön, dass ihr mit dabei seid. Hier ist Gong 96.3 mit Chris Peiska. Wir freuen uns gleich auf das Beste von heute, unter anderem von Ray. Where is my husband? Die Nummer und viele mehr für euch bei der Arbeit gleich im Gong 96.3 Hitsommer.
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0: Das Gong 96.3 München-Wetter kompakt. Schon 26 Grad am Friedensengel, ebenso bei euch in Karlsfeld im Landkreis Dachau. Maximal 30 sind heute drin, dazu Sonne und harmlose Wolken im Mix. Genau wie wir uns das vom Juli so wünschen. Die nächsten Tage weiter schön, morgen kurz mal kühler, danach dann Vollgas Sommer.
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0: Servus zu euch in die Autos. Besser ankommen mit dem besten Stau- und Blitzerservice auf Gong 96.3. Nach der Sperrung im Allacher Tunnel Richtung Nürnberg staut es sich weiterhin noch auf der A99 Westumfahrung und auf der Eschenrieder Spange. Laut Gong 96.3 Live-Messung braucht ihr aktuell 41 Minuten länger. Sollte jetzt in den nächsten Minuten aber weniger werden. Wie gesagt, der Tunnel ist wieder offen.
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0: Giesing, Grünwald der Straße einwärts. Im Landkreis Erding stehen sie in St. Wolfgang in der Dorfner Straße. Gute Fahrt.
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0: Lady Gaga mit ihrem größten Hit aller Zeiten, Bad Romance. Mega 2000er für euch bei der Arbeit hier im Gong 96.3 Hitsommer. Wie findet man eigentlich neue Freunde? Viele von euch haben uns in den letzten Tagen erzählt, dass das gar nicht so einfach ist hier in München. Deswegen haben wir mal die Experten auf dem Gebiet gefragt.
1: Ich frage einfach, ob sie meine Freunde sein können und vielleicht sagen sie ja. Und wenn die ja sagen, spiele ich halt mit denen.
2: Im Urlaub habe ich auch schon mal Freunde gefunden. Vielleicht fährt man einfach mal weg.
3: Bei der Arbeit ist schon schwer, Freunde zu finden. Mhm. Vielleicht kommen die alle mal in den Kindergarten. Da ist es ganz einfach, Freunde zu finden.
0: Ja, so einfach ist das. 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
1: Das Gong 96 Teil München, Wetter kompakt. Schön sommerlich heute mit 30 Grad, dazu Sonne und Wolken im Mix. 27 aktuell schon an der Eisbachwelle im Englischen Garten, 26 in Glonn im Landkreis Ebersberg. Morgen dann kurz mal kühler, danach hochsommerlich. Vor allem hier in München und der Region sind manche Sachen einfach teurer. Das neueste Beispiel dafür, das hört ihr gleich von den München-Reportern.
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8: Um 11 Uhr mit Nicolas Pinkanell. Grüß Gott. Es klingt nach Zukunftsmusik, aber schon in 2 Jahren könnten Busse ohne Fahrer im Münchner Umland unterwegs sein. Das war am Abendthema im Münchner Kreistag. Der MVV will mit den kleinen On-Demand-Bussen starten. Bis Anfang der 2030er Jahre sollen dann aber auch die normalen Busse ohne Fahrer unterwegs sein. Füttern, wickeln, spielen. Wer künftig für sein Baby eine berufliche Auszeit nimmt, muss sich auf Änderungen beim Elterngeld einstellen. Die Leistung soll laut einem neuen Gesetzentwurf künftig nur noch 12 statt 14 Monate gezahlt werden und auch nur dann, wenn Mütter und Väter jeweils mindestens 3 Monate berufliche Auszeit nehmen. Gleichzeitig soll die Höhe des Elterngelds aber steigen. Bald sind auch hier in Bayern Sommerferien und viele verreisen mit dem Auto innerhalb Deutschlands. Ein neuer ADAC-Vergleich zeigt jetzt, wie viel man sparen kann, wenn man nicht direkt an der Autobahn tankt. Demnach ist dort der Sprit im bundesweiten Schnitt um 33 Cent teurer pro Liter als hinter der nächsten Ausfahrt.
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9: Fast 250.000 Euro für wenige Stufen. So viel hat die Gemeinde Au im Kreis Freising für die Treppe zwischen der unteren Hauptstraße und der Bürgergasse gezahlt. Das wurde jetzt bei einer Gemeinderatssitzung bekannt. Für rund die Hälfte bekommt die Gemeinde aber Fördermittel. Aus Au im Kreis Freising, Alena Kohler, Gong 96.3.
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1: Servus zu euch in die Autos, besser ankommen mit dem besten Stau- und Blitzer-Service für München. Ja, nach der Sperre im Allacher Tunnel Richtung Nürnberg staute sich weiterhin auf der A99 Westumfahrung wegen Aufräumarbeiten. Der Tunnel ist ja wieder offen. Die GONG 96.3 Live-Messung zeigt, trotzdem braucht ihr ab dem Kreuz West noch 44 Minuten länger. Und dann Obacht auf der Überleitung von der A9 Richtung Nürnberg auf die A99 Ostumfahrung Richtung Salzburg. Hier liegen Holzpaletten auf der Fahrbahn.
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1: In Hadern in der Ossinger Straße und im Landkreis Erding in Walpertskirchen in der Erdinger Straße. Gute Fahrt euch.
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1: Einen schönen Dienstagvormittag euch, München und Region powern durch im Job. Jetzt wieder mit einer halben Stunde Hits, unter anderem Madcon mit dabei. Mega 2000er Beggin. Und los geht's mit der aktuellen von Loi.
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1: Und nach dem Besten von heute, jetzt ein super geiler 2000er.
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0: 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Gerade gehört mit Beckin, mega 2000er für euch bei der Arbeit. 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Wir freuen uns auf mega viele Highlights neben Madcon. Zoe Wees ja auch mit dabei, dann das gigantische Feuerwerk über dem Olympiasee, also Gänsehaut incoming. Habt einen schönen Dienstagvormittag. Und jetzt beamen wir uns mal gedanklich vom Büro oder Betrieb direkt auf die Balkonliege. Mit Tame Impala, mega chillig, Dracula. 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
4: Das Gong 96.3 München, Wetter kompakt. 27 Grad im Moment am Kolumbusplatz, ebenso bei euch in Ottenhofen, Landkreis Erding. Der Dienstag mit viel Sonne, paar harmlose Wolken, maximal 30 Grad. Und die nächsten Tage auch weiter schön. Morgen kurz mal kühler, danach dann Vollgas Sommer.
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4: Service durch in die Autos, besser ankommen mit dem besten Stau- und Blitzer-Service. Auf Gong 96.3, immer noch Stau auf der A99 Westumfahrung Richtung Nürnberg. Nürnberg vorhin war ja der Allacher-Tunnel gesperrt. Aktuell braucht ihr ab dem Kreuz West noch 30 Minuten länger. Da laufen noch Aufräumarbeiten.
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4: Im Landkreis Freising stehen Sie in Hohenkammer auf der B13 und dann ist noch jemand am Telefon. Servus.
18: Hi, hier ist der Markus. Ich wollte nur einen Blitzer melden und zwar in Harlating in der Geisel-Gasteig-Straße in Richtung Süden, Richtung Grünwald.
4: Danke fürs Melden, Markus. Wenn ihr auch noch was habt, 089 4x38, geht auch easy per WhatsApp. Gute Fahrt.
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0: Keine andere Folk-Rock-Nummer hat sich in den 2000ern besser verkauft. Mumford & Sons, I Will Wait, Mega-Sound für euch bei der Arbeit. Ja, und jetzt die große Frage, kann diese Geschmackskombi schmecken oder ist es was für die Tonne?
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0: Jeden Dienstag neu bei uns. Und heute geht's um Pasta all'Aperol. Ja, richtig gehört. Pasta in einer Pfanne schwenken mit Zwiebeln, Tomaten und dann eben Prosecco und Aperol. Und zum Schluss gibt's noch einen fetten Schuss Sahne drüber. Ist eine wilde Kombi, geht aber gerade auf Social Media viral. Was denkt ihr? Kann sowas schmecken?
3: Ich persönlich bin nicht so der Fan von Aperol, aber ich glaube, durch dieses Orangige kommt eine sehr, sehr gute Frische damit rein.
4: Also probieren würde ich es schon mal, aber ob das schmeckt, ich bezweifle.
5: Also ich kann mir das ganz gut vorstellen und im Zweifelsfall rettet die Sahne alles.
0: Ich würde sagen, wir probieren es einfach mal selbst aus. Der große Taste-Test. Pasta all'Aperol. Wie es wirklich schmeckt, erfahren wir heute Nachmittag 4:15 hier auf Gong 96.3.

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3: Das Gong 96.3 München, Wetter kompakt. Ein paar Wolken jetzt im Anflug, die bleiben aber harmlos. Heute weiter schön sommerlich mit 28 Grad an der Theresienwiese, 27 in Tutzing im Landkreis Starnberg. Morgen kurz mal kühler mit nur 23 Grad, danach dann immer heißer. Auf einige alkoholische Getränke sollen künftig höhere Steuern gelten. Was das für Bier und Wein bedeutet, hört ihr gleich.
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3: Um 12 Uhr mit Nicolas Pinkanell. Grüß Gott. In den nächsten Jahren fehlen immer mehr Busfahrer, weil sie in Ruhestand gehen, aber nicht mehr genug nachkommen. Der MVV will das Problem mit autonomen Bussen bewältigen. Schon in 2 Jahren könnten die ersten kleineren Busse ohne Fahrer im Münchner Umland unterwegs sein, so MVV-Chef Rosenbusch jetzt. Danach sollen die Fahrzeuge schrittweise größer und das Gebiet ausgeweitet werden. Rum, Wodka und Co. sollen ab nächstem Jahr teurer werden. Das sieht der Haushaltsentwurf vor, den das Bundeskabinett beschlossen hat. Die Regierung erhofft sich dadurch hunderte Millionen Euro Mehreinnahmen. Der Spirituosenverband spricht allerdings von einem Rechenfehler. Denn das Finanzministerium berücksichtige nicht, wenn Kunden deswegen weniger trinken oder auf andere Getränke ausweichen. Der Plan der Regierung ist, die Steuern auf Rum oder Wodka sollen um 20% steigen. Bei Wein oder Bier soll alles beim Alten bleiben. Wir sind zu oft krank. Deswegen sollen Arbeitnehmer künftig ab dem ersten Tag eine Bescheinigung vom Arzt brauchen. So sieht es zumindest die Bundesregierung. Eine neue Krankenkassenauswertung zeigt jetzt aber, die größten Kostentreiber sind lange Ausfälle. Das Krankengeld, das erst ab dem 43. Krankheitstag gezahlt wird, zählt demnach zu den größten Ausgaben der gesetzlichen Krankenversicherung.
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15: Es sieht nach moderner Architektur aus. Tatsächlich hat die Fassade aus vielen Stäben ein Star-Architekt hier in der Gabelsberger Straße entworfen. In dem neuen futuristischen Bau befindet sich die neue Kita für die TU München, die heute eröffnet wird. Aus der Maxvorstadt, Alexandra Goralska, Gong 96.3.
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16: Servus, sollten die Autos besser ankommen mit dem besten Stau- und Blitzerservice für München. Wir haben gute Nachrichten auf der A99 West-Umfahrung Richtung Nürnberg. Da hat sich alles wieder entspannt. Vorhin hat es ja den Unfall gegeben im Allacher Tunnel.
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16: In Schwabing stehen sie Karl-Theodor-Straße beide Richtungen und im Landkreis Starnberg in Gauting in der Zugspitzstraße. Gute Fahrt.
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16: Habt einen schönen Dienstagmittag für eure To-Dos im Job oder auch die Mittagspause jetzt. Wieder eine halbe Stunde Hits, unter anderem Will I Am und Britney Spears mit dabei. Mega 2000er Scream and Shout und los geht's entspannt mit dem Besten von heute. Michi Schulte, 5 AM. 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
1: Und jetzt die aktuelle von Teddy Swims, Mr. Know-It-All.
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frischer Sound für euch bei der Arbeit von Teddy Swims, Mr. Know-It-All, große Portion Soul hier im Gong 96.3 Hitsommer. So, und jetzt direkt hinterher eine Frau, die gerade wahnsinnig stolz auf ihre beiden Söhne ist. Die beiden modeln nämlich dieses Jahr auf der Pariser Fashion Week, während Mama jetzt hier in München und der Region für einen Motivationsschub bei der Arbeit sorgt. Britney Spears, Scream and Shout, in Münchens bestem Musikmix. 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
1: Das Gong 96.3 München, Wetter kompakt, 28 Grad im Moment am Sendlinger Tor, 27 in Grünwald, der Dienstagmittag mit viel Sonne, paar harmlose Wolken sind dabei, die bleiben, wie gesagt, aber die machen nichts harmlos. Die nächsten Tage weiter schön, morgen kurz mal kühler, danach dann Vollgas Sommer.
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1: Servus durch in die Autos. Besser ankommen mit dem besten Stau- und Blitzer-Service auf Gong 96.3. Da schaut es soweit ganz gut aus. Keine größeren Staus und Störungen.
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1: In Hadern stehen sie in der Kurparkstraße einwärts und im Landkreis Freising in Neufahren in der Münchner Straße. Für mehr Blitzer 089 4x die 38 geht auch easy per WhatsApp. Gute Fahrt.
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1: Und jetzt ganz frisch die aktuelle von Taylor Swift. I knew it, I knew you. 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

0: So, bei wem von euch klingt's auch gerade jede Nacht so hier? Servus, hier ist Gong 96.3 bei der Arbeit mit Chris Peiska. Ja, die Mücken haben gerade Hochsaison in den Schlafzimmern in München und der Region. Passend dazu hat Stiftung Warentest jetzt mal getestet, was helfen kann. Fazit: Zitronellakerzen, Mückenstecker und irgendwelche Fallen von Amazon, alles Quatsch. Tomatenpflanzen oder Basilikum in Töpfen, das soll helfen. Der Geruch stört nämlich Mücken und wer einen eigenen Garten mit Teich hat, auch natürliche Fressfeinde wie Kröten helfen. Also, außer dass man dann vom Rumgequake eben nicht mehr schlafen kann.
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1: Das GONG 96.3 Menschenwetter kompakt. Heute wieder sommerlich, viel Sonne, bis zu 30 Grad bei uns in der City und in Poing im Landkreis Ebersberg. Dazu aber auch ordentlich Wind, ein paar harmlose Wolken sind dabei. Am Abend werden es dann etwas mehr. Morgen kühlt es ab, maximal 23 Grad, aber weiterhin freundlich mit Sonne und Wolken. Arbeitnehmer sind zu oft krank, so sagt es die Bundesregierung um Kanzler Merz. Wie es hier in München aussieht, das hört ihr jetzt.
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13: Um 13 Uhr mit Lennart Werner. Grüß Gott. Bei uns in München und der Region leben die gesündesten Menschen in ganz Bayern. Das zeigt eine neue Auswertung der Betriebskrankenkassen. Im Landkreis München waren Arbeitnehmer im vergangenen Jahr im Schnitt 14,8 Tage krank. Hier in der Stadt 15 Tage. Das ist mehr als eine Woche weniger als der Bundesdurchschnitt. Die meisten Fehltage haben die Arbeitnehmer wegen Krankheiten im Muskel-Skelett-System, also etwa wegen Rückenschmerzen oder Bandscheibenvorfällen. Der neue G9-Jahrgang hat sein Abitur hier in Bayern so gut wie noch nie abgeschlossen. Zu gut findet der Ehrenpräsident des Deutschen Lehrerverbands Meidinger. Denn durch die ganzen Einserschnitte verliere das Abitur an Wert und selbst mit einem 1-0er-Schnitt bekomme man nicht mehr einen Medizinstudienplatz. Neu ist die Kritik von Meidinger nicht. Ähnliches sagte er in Interviews bereits vor 12 Jahren. Es klingt nach Zukunftsmusik, aber schon in 2 Jahren könnten Busse ohne Fahrer im Münchner Umland unterwegs sein. Das war am Abend Thema im Münchner Kreistag. Der MVV will mit den kleinen On-Demand-Bussen starten. Bis Anfang der 2030er Jahre sollen dann aber auch die normalen Busse ohne Fahrer unterwegs sein.
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15: Fast eine 250.000 Euro für wenige Stufen. So viel hat die Gemeinde Aue im Kreis Freising für die Treppe zwischen der unteren Hauptstraße und der Bürgergasse gezahlt. Das wurde jetzt bei einer Gemeinderatssitzung bekannt. Für rund die Hälfte bekommt die Gemeinde aber Fördermittel. Aus Aue im Kreis Freising, Alena Kohler, Gong 96.3.
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1: Besser ankommen mit dem besten Stau- und Blitzerservice. Für München auf den Straßen ist gerade alles frei, deswegen schauen wir auf die Gleise. Aktuell gibt es einen Polizeieinsatz an der U-Bahn-Station Machtelfinger Straße. Die U3 fährt deshalb nur eingleisig. Da kommt es teilweise zu Ausfällen und Verspätungen. Und auch bei der S-Bahn hackt es. Zwischen Wessling und Herrsching fahren aktuell keine Züge. Auch hier läuft ein Polizeieinsatz.
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1: Geblitzt wird in Milbertshofen auf der Riesenfeldstraße einwärts und im Landkreis Fürstenfeldbruck in Germering auf der Münchner Straße. Wenn ihr noch was habt, Staus oder Blitzer, 089 4x38 anrufen oder kurz eine WhatsApp schicken.
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1: 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Servus, freut euch auf eine halbe Stunde Hits bei der Arbeit. Gleich ein supergeiler 2000er von Bruno Mars. Locked out of heaven und los geht's jetzt mit dem Besten von heute. Hier ist Holly Humberstone mit To Love Somebody.
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0: Bruno Mars macht immer gute Laune mit seinem supergeilen 2000er Locked Out of Heaven im Gong 96.3 Hitsommer. Ja, ihr gönnt euch vielleicht noch einen Kaffee bei der Arbeit und wir pushen euch durch den Nachmittag mit Münchens bestem Musikmix. Hier ist was ganz Frisches und der klingt einfach nach Sommer und ist auch der offizielle WM-Song 2026. Und auch wenn Deutschland raus ist, der Song macht einfach Spaß. Der bringt so ein Gefühl von Zusammenhalt, gemeinsam feiern und das Leben einfach genießen. Damit geht's easy durch den Dienstagnachmittag. Hier ist Shakira mit Dai Dai.
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15: Es kommt 96,3 Münchenwetter kompakt. Heute nochmal Sommer pur, viel Sonne, ein paar Wolken und bis zu 30 Grad bei uns in der Stadt und im Landkreis Ebersberg in Bruck. Dazu aber ordentlich Wind. Am Abend werden die Wolken dann ein bisschen mehr. Morgen wird's kühler, aber freundlich bei 23 Grad. Donnerstag wieder sonniger mit bis zu 27 Grad.
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15: Besser ankommen mit dem besten Stau- und Blitzerservice auf Gong 96.3. Obacht auf der A9 Richtung München zwischen Eching und Garching Nord. Da liegen Fahrzeugteile auf der Straße. Und bei der S-Bahn hakt's. Zwischen Wessling und Herrsching fahren aktuell keine Züge. Hier läuft ein Polizeieinsatz.
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15: Geblitzt wird in Obergiesing auf der Schlierseestraße auswärts und im Landkreis Freising in Neufahrn auf der Münchner Straße. Wenn ihr noch was habt, Staus oder Blitzer, 089 4x38 anrufen oder kurz eine WhatsApp schicken.
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0: Supergala 2000er von Jason Derulo in My Head im Gang 96.3 Hit Sommer. Ja, wie findet man eigentlich neue Freunde? Viele von euch haben uns in den letzten Tagen erzählt, dass das gar nicht so einfach ist. Deswegen haben wir mal die Experten auf dem Gebiet gefragt.
1: Also, wenn man keine Freunde hat, dann muss man eigentlich nur im Kindergarten gehen. Da findet man welche.
2: Einfach nur Augen aufmachen und suchen. Wenn man fragt, ob man Freunde sein will und dann sagt er nein oder ja. Und eigentlich sagen sie immer ja.
0: Oh Gott, das ist so putzig. Ja, so einfach ist es. Jetzt wisst ihr Bescheid. 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
1: Es kommt 96,3 Münchenwetter kompakt. Heute wieder sommerlich. Viel Sonne, ein paar Wolken und bis zu 30 Grad in der City und in Germering im Landkreis Fürstenfeldbruck. Dazu weht ordentlich Wind. Später ziehen dann auch ein paar mehr Wolken auf. Morgen wird es kühler, aber freundlich bei bis zu 23 Grad. Am Donnerstag gibt es wieder mehr Sonne und bis zu 27 Grad. Am Münchner Flughafen soll es ein Abschiebeterminal geben. Was OB Krause dazu sagt, das hört ihr gleich.
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16: Um 14 Uhr mit Lennart Werner. Grüß Gott. Die Isar, die Berge und Seen in der Nähe und Parks wie der Englische Garten. Hier in München lebt es sich gut, was sich auch bei den Krankheitstagen der Arbeitnehmer bemerkbar macht. Die sind hier im Landkreis und der Stadt nämlich so niedrig wie nirgends sonst in Bayern. Das zeigt eine Auswertung der Betriebskrankenkassen. Im Landkreis waren die Arbeitnehmer letztes Jahr 14,8 Tage krank, in der Stadt 15 Tage. Im bundesweiten Schnitt war es über eine Woche mehr. Die Bundespolizei möchte am Münchner Flughafen ein Abschiebeterminal bauen. In 2 Jahren sollen dort pro Tag bis zu 100 Menschen in ihre Heimatländer zurückgeschickt werden. Münchens Oberbürgermeister Krause hat jetzt angekündigt, im Aufsichtsrat des Flughafens gegen dieses Terminal zu stimmen. Das werde den Bau zwar nicht verhindern, sei aber ein wichtiges Zeichen, so die Münchner Grünen. Das Bundesverfassungsgericht beschäftigt sich seit heute mit dem bayerischen Polizeigesetz. Die Polizei hier darf ja bereits im Vorfeld von möglichen Gefahren aktiv werden und potenzielle Gefährder bis zu 2 Monate ins Gefängnis stecken. Kritikern geht das zu weit.
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1: Es sieht nach moderner Architektur aus. Tatsächlich hat die Fassade aus vielen Stäben ein Star-Architekt hier in der Gabelsberger Straße entworfen. In dem neuen futuristischen Bau befindet sich die neue Kita für die TU München, die heute eröffnet wird. Aus der Maxvorstadt, Alexandra Goreiska, Gong 96.3.
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18: Besser ankommen mit dem besten Stau- und Blitzerservice für München. Obacht auf der A9 Richtung München zwischen Eching und Garching Nord. Da liegen nach wie vor Fahrzeugteile auf der Straße. Und auch bei der S-Bahn hakt es immer noch. Zwischen Wessling und Herrsching fahren aktuell keine Züge. Da läuft ein Polizeieinsatz.
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18: Geblitzt wird in Hadern auf der Kurparkstraße einwärts und im Landkreis Starnberg in Tutzing auf der Hauptstraße. Wenn ihr noch was habt, Staus oder Blitzer, 089 4x38, anrufen oder kurz eine WhatsApp schicken.
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18: Servus, freut euch auf eine halbe Stunde Hits bei der Arbeit. Gleich ein super geiler 2000er von The Lumineers. Mega schöne Nummer und jetzt geht's los mit dem Besten von heute. Hier ist Ray mit Where Is My Husband.
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0: Und jetzt die aktuelle von Tame Impala, Dracula.
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0: Frischer Sound von Tame Impala, Dracula im Gang 96, 3 Hits Sommer. Und da blinkt unsere Verkehrszentrale 0894x38. Hier ist die Chiara, hallo.
1: Hallo Chiara, hier ist die Nicole. Ich wollte einen Blitzer melden. Und zwar in Trudering auf der Straße am Mitterfeld von Riem Richtung Trudering.
0: Danke dir, Nicole. Allen eine gute Fahrt. Das nächste Update von den Straßen gibt es dann wieder um 2:30. Und jetzt geht's weiter mit Münchens bestem Musikmix für euch bei der Arbeit. Direkt der nächste supergeile 2000er. Hier ist die Frau mit der rauen, warmen und unverwechselbar soulvollen Stimme, Amy Winehouse mit Valerie im Gang 96, 3 Hits Sommer.

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1: Gong 96.3 bei der Arbeit mit extra viel Musik für euren Dienstagnachmittag. Gleich das Beste von heute, die aktuelle von Hertz und Purple Disco Machine. Wonderful Life 25, mega coole Nummer. Und es gibt natürlich noch viel mehr, eine halbe Stunde Hits für euch bei der Arbeit. Gleich hier im Gong 96.3 Hitsommer.
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1: Es kommt 96,3 München, Wetter kompakt. Heute wieder sommerlicher, Sonne und Wolken im Wechsel mit 30 Grad bei uns in der City und in Gilching im Landkreis Starnberg. Dazu aber ordentlich windig. Am Abend werden die Wolken dann auch etwas mehr. Morgen wird es kühler, aber freundlich bei 23 Grad. Donnerstag wieder sonniger mit bis zu 27 Grad.
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1: Besser ankommen mit dem besten Stau- und Blitzerservice auf Gong 96.3. Obacht auf der A94 Richtung Passau zwischen Riem und Feldkirchen Ost. Da liegt eine Plane auf der Fahrbahn.
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1: Geblitzt wird in Milbertshofen auf der Riesenfeldstraße einwärts und in Aschheim auf der Eichendorfstraße. Wenn ihr noch was habt, Staus oder Blitzer, 089 4x38 anrufen oder kurz eine WhatsApp schicken.
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0: von Lana Del Rey, Summertime Sadness im Gong 96.3 Hit Sommer. Und hört mal, das hier ist John, Marketingchef bei L'Osteria hier in München.
1: Manchmal denkt man natürlich, dass das, was man nicht kennt, auch nicht schmeckt. Wenn es dann probiert wird, sind die Leute positiv überrascht.
0: Es geht um die Pasta al Aperol. Die haben wir euch heute früh schon unserem Trending Tuesday vorgestellt. Pasta mit Aperol-Soße geht gerade auf Social Media viral, gibt unzählige Rezepte zum selber nachmachen und taucht eben auch immer mehr auf Speisekarten auf.
1: Wir haben auf der einen Seite eine fruchtige Süße der Orange, die leicht bitteren Noten der Orangenschale und die herbe Note des Aperols. Und dieses Gleichgewicht mit einem Schuss Weißwein bringt Frische und Säure, etwas Chili für die feine Schärfe. Und das macht das Gericht natürlich perfekt für den Sommer.
0: So zumindest die Theorie. Aber ob es

0: wirklich was taugt. Großer Taste-Test heute Nachmittag um 16:45.
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1: Und jetzt ganz frisch die aktuelle von Olivia Rodrigo, Drop Dead.
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3: Das Gong 96.3 München-Wetter kompakt. Heute wieder sommerlicher. Viel Sonne, ein paar Wolken und bis zu 30 Grad bei uns in der Stadt und in Halbergmoos im Landkreis Freising. Dazu aber ordentlich Wind. Am Abend werden dann die Wolken auch ein bisschen mehr. Morgen dann kühler, aber freundlich bei 23 Grad. Donnerstag wieder sonniger mit bis zu 27 Grad. Die Münchner Arbeitnehmer sind in Bayern am wenigsten krank. Weshalb sie aber trotzdem am öftesten fehlen, das hört ihr jetzt.
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13: Um 15 Uhr mit Lennart Werner. Grüß Gott. Bei uns in München und der Region leben die gesündesten Menschen in ganz Bayern. Das zeigt die neue Auswertung der Betriebskrankenkassen. Im Landkreis München waren Arbeitnehmer im vergangenen Jahr im Schnitt 14,8 Tage krank, hier in der Stadt 15 Tage lang. Das ist mehr als eine Woche weniger als der Bundesdurchschnitt. Die meisten Fehltage haben die Arbeitnehmer wegen Krankheiten im sogenannten Muskel-Skelett-System, also etwa wegen Rückenschmerzen oder Bandscheibenvorfällen. Die Bundesregierung möchte an vielen Ecken und Enden sparen und das trifft nun auch alle, die klimafreundlich heizen wollen. Wer zum Beispiel eine Wärmepumpe einbauen lassen möchte, bekommt dafür künftig weniger Zuschuss vom Bund. So will der in den nächsten Jahren über 2 Milliarden Euro sparen. Der Blick nach Frankreich. Dort wurde Marine Le Pen im Fall um veruntreute EU-Gelder zu einem Jahr mit Fußfessel verurteilt. Damit kann die Galionsfigur des rechten Rassemblement National im kommenden Jahr theoretisch als nächste Präsidentin kandidieren. Allerdings würde ihr der Wahlkampf extrem schwer gemacht werden. Le Pen hatte einen Wahlkampf mit Fußfessel bisher ausgeschlossen.
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3: Fast eine 250.000 Euro für wenige Stufen. So viel hat die Gemeinde Au im Kreis Freising für die Treppe zwischen der unteren Hauptstraße und der Bürgergasse gezahlt. Das wurde jetzt bei einer Gemeinderatssitzung bekannt. Für rund die Hälfte bekommt die Gemeinde aber Fördermittel. Aus Au im Kreis Freising, Alena Kohler, Gong 96.3.
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3: Besser ankommen mit dem besten Stau- und Blitzerservice für München. Es staut sich auf dem Mittleren Ring zwischen Spiridon-Luis-Ring und Dachauer Straße. Da braucht ihr laut Gong 96.3 Live-Messung 15 Minuten länger. Und Obacht auf der A8 Stuttgart Richtung München zwischen dem Kreuz West und Obermenzing. Da steht ein kaputtes Auto auf der Fahrbahn.
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3: Geblitzt wird in Obermenzing auf der Mühlanger Straße auswärts und in Sauerlach auf der Münchner Straße. Wenn ihr noch was habt, Staus oder Blitzer, 089 4x38 anrufen oder kurz eine WhatsApp schicken.
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3: Servus, freut euch auf eine halbe Stunde Hits bei der Arbeit. Gleich ein super geiler 2000er von Madcon. Glow, mega coole Nummer. Und jetzt geht's los mit dem Besten von heute. Hier ist Harry Styles mit American Girls.
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0: supergeiler 2000er von Madcon, Glow im Gang 96, 3 Hits Sommer. Und es gibt ein wichtiges Update aus unserer Verkehrszentrale. Auf der A99 Westumfahrung hat es im Aubinger Tunnel gekracht. Der ist aktuell gesperrt. Wenn ihr noch könnt, umfahrt den am besten. Die neuesten Infos von den Straßen gibt's gleich wieder um 3:30. Eine gute Fahrt wünsche ich euch. Und jetzt geht's weiter im Gang 96, 3 Hits Sommer. Das ist Münchens bester Musikmix für euch bei der Arbeit. Hier ist jetzt was ganz Frisches von einem Sänger, der nicht nur für seine krasse Stimme und seinen ausgefallenen Style bekannt ist, sondern auch für sein immer sonniges Gemüt. Er ist für jeden Spaß zu haben. Das sieht man auch auf seinem Insta. Da postet er regelmäßig witzige Videos und bringt seine Fans zum Lachen. Und man hört es auch einfach in seiner Musik. Hier ist Teddy Swims mit seiner neuen Nummer Mr. Know-It-All.
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4: Es kommt 96,3 München-Wetter kompakt. Heute wieder sommerlicher. Sonne und Wolken wechseln sich ab bei bis zu 30 Grad bei uns in der Stadt und im Landkreis Ebersberg in Bruck. Dazu aber ordentlich Wind und am Abend werden die Wolken dann auch etwas mehr. Morgen wird es kühler, aber freundlich bei 23 Grad. Der Donnerstag wieder sonniger mit bis zu 27 Grad.
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4: Besser ankommen mit dem besten Stau- und Blitzer-Service auf Gong 96.3 auf der A99 Westumfahrung Richtung Nürnberg. Da zum Aubinger Tunnel gekracht. Der ist aktuell gesperrt. Wenn ihr noch könnt, umfahrt ihn am besten.
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4: Geblitzt wird in Obergiesing auf der Schlierseestraße auswärts und im Landkreis Starnberg in Tutzing auf der Hauptstraße. Wenn ihr noch was habt, Staus oder Blitzer, 089 4x38, anrufen oder kurz eine WhatsApp schicken.
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0: Alicia Keys mit Girl on Fire im Gang 96.3 Hitsommer. Ja, wenn ihr auf TikTok oder Instagram unterwegs seid, kennt ihr ihn wahrscheinlich längst. Sandro Kapp alias der Münchner. Mit seinen München-Videos begeistert er Hunderttausende und seinen Podcast Der Münchner trifft kennt ihr natürlich auch von uns auf Gang 96.3. 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
3: Das Gong 96.3 München Wetter kompakt. 30 Grad haben wir an der Hackerbrücke, 29 im Landkreis Dachau in Hebertshausen. Dazu meistens bewölkt und trocken. Morgen vereinzelt ein paar Regentropfen möglich bei maximal 23 Grad. Donnerstag dann nochmal deutlich schöner. Wir alle sind zu viel krank, sagt Bundeskanzler Merz ja immer wieder. Warum das bei uns in München und der Region aber nicht stimmt, hört ihr jetzt in den Nachrichten.
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11: Um 16 Uhr mit Lennart Berner. Grüß Gott. Die Isar, die Berge und Seen in der Nähe und Parks wie der Englische Garten. Hier in München lebt es sich richtig gut. Und das zeigt sich auch bei den Krankheitstagen der Arbeitnehmer. Die sind hier im Landkreis und der Stadt nämlich so niedrig wie nirgends sonst in Bayern. Das zeigt eine Auswertung der Betriebskrankenkassen. Im Landkreis waren die Arbeitnehmer letztes Jahr 14,8 Tage krank, in der Stadt 15 Tage lang. Im bundesweiten Schnitt war es über eine Woche mehr. Die Bundespolizei möchte am Münchner Flughafen ein Abschiebeterminal bauen. In 2 Jahren sollen dort pro Tag bis zu 100 Menschen in ihre Heimatländer zurückgeschickt werden können. Münchens Oberbürgermeister Krause hat jetzt angekündigt, im Aufsichtsrat des Flughafens dagegen zu stimmen. Abschiebungen im großen Stil sollten nicht Teil des Geschäftsmodells des Münchner Airports sein, so Krause. In Paris hat ein Berufungsgericht heute das Urteil gegen Marine Le Pen bestätigt. Sie muss ein Jahr lang mit einer Fußfessel verbringen. Sie könnte damit nächstes Jahr bei der Präsidentschaftswahl in Frankreich für den Rassemblement National antreten. Sie hatte einen Wahlkampf mit Fußfessel bisher allerdings ausgeschlossen.
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8: Wärmepumpen im Keller und eine Photovoltaikanlage auf dem Dach. Wer sein Haus umweltfreundlich gestaltet, bekommt hier in Neuwieberg finanzielle Unterstützung von der Gemeinde. Und die wird gut angenommen. Der Fördertopf mit 250.000 Euro ist schon fast leer. Deshalb gibt's jetzt nochmal 150.000 Euro on top. Aus Neuwieberg, Matthias Ulrich, Gong 96.3.
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3: Besser ankommen mit dem besten Stau- und Blitzerservice für München. Wir haben 25 Minuten Stau nach einem Unfall auf der A99 West Richtung Lindau zwischen Neuherberg und dem Allacher Tunnel. Ansonsten der normale Feierabendverkehr.
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3: In Perlach, die Weidener Straße. In Unterföhring auf der Mitterfeldallee steht einer. Und auf der A8 Stuttgart Richtung München zwischen Dachau-Fürstenfeldbruck und der Eschenrieder Spange. Danke euch.
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3: Servus, schön, dass ihr dabei seid. Hier ist Felix Jähn.

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Supergeiler Wachmacher 2000er von Tyle Cruz hier im Gong 96.3 Sommer. Servus, Felix Mandorfer hier. Und wenn ihr das nächste Mal in die Stadt fahrt, achtet mal drauf, vielleicht entdeckt ihr es ja. In der Gabelsberger Straße in der Maxvorstadt, da wurde jetzt ein total fancy Gebäude aus Holz eröffnet. Außen mit so dünnen Stäben verkleidet. Und das ist die neue Kita von der TU München. Das Highlight dabei, da ist so ein vertikaler Spielplatz eingebaut. Das heißt, die Kinder können einfach von Stockwerk zu Stockwerk rutschen. Und es gibt sogar noch eine Dachterrasse zum Spielen. Sieht alles total krass aus. Fotos von dem Ding gibt es auf unserer Gong 96.3 Insta-Seite. Und jetzt geht's weiter mit frischem Sound für euren Nachmittag. Eine total lässige Nummer mit so ein bisschen Disco-Vibes. Und die haben das erste Mal zusammen was gemacht, Leonie und Callum Scott, und sich sofort gut verstanden. Und das hört man, klingt einfach total locker und natürlich. Hier ist ihre aktuelle Stay.

0: Dua Lipa für euren Nachmittag hier auf Gong 96.3. Servus. Yes, gleich nach halb geht's weiter mit dem Besten von heute, zum Beispiel von Holly Hammerstone. Diesen Hit und viele mehr gibt's gleich hier im Gong 96.3 Hitsommer.
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0: Es ist 96.3 Münchenwetter kompakt. Immer wieder schaut die Sonne durch und dazu auch ziemlich warm heute. 29 Grad im Flaucher, 29 auch im Landkreis Starnberg in Felderfing. Morgen in der Ecke kühler, vereinzelt auch mit ein paar Regentropfen. Donnerstag dann deutlich mehr Sonne und 27 Grad. Das passiert auch nicht so oft. Auf der Wiesn gibt es dieses Jahr ein komplett neues Zelt. Alle Infos dazu jetzt in den Nachrichten.
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12: Um 16:30 mit Lennart Werner. Grüß Gott. Münchens Oberbürgermeister Krause will gegen das neue Abschiebeterminal am Münchner Flughafen stimmen. In 2 Jahren sollen dort pro Tag bis zu 100 Menschen abgeschoben werden können. Das schade Münchens gutem Ruf als Weltstadt mit Herz, sagt Krause. Die Wiesn hat einen neuen Wirt. Klaus Bartel, der Betreiber des Campingplatzes in Thalkirchen, übernimmt vom Wirt der Münchner Stuben Alexander Egger. Bartel betreibt auf der Wiesn heuer die Hühnerbraterei Bartels Flößerstadel. Hier in München sind die Arbeitnehmer bayernweit am seltensten krank. Wie die Betriebskrankenkassen mitteilen, sind es 14,8 Tage im Landkreis und 15 Tage in der Stadt. Bayernweit fehlten Arbeitnehmer über 19 Tage.
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12: München ist und bleibt eine der lebenswertesten Städte der Welt. Das zeigt jetzt ein neues Ranking. München landet dort auf Platz 9 von 20 und das als einziger deutscher Vertreter. Hervorgehoben wird da die hohe Sicherheit und das viele Grün in der Stadt. Noch mehr Infos aus München und der Region gibt's um 17 Uhr von unseren München-Reportern.
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0: Besser ankommen mit dem besten Stau- und Blitzerservice für München. Wir haben einen neuen Unfall in Großhadern auf der Würmtalstraße. Da in beide Richtungen 10 Minuten mehr einplanen. Ansonsten ganz normaler Feierabendverkehr.
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0: In der Schwanthaler Höhe steht einer auf der Landsberger Straße. Im Landkreis Ebersberg grub die Professor-Zorn-Straße. Und im Landkreis Dachau zwischen Eschenried und Neuhimmelreich haben wir einen. Wenn ihr noch was seht, 089 4x38, gerne auch per WhatsApp. Danke.
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1: Und jetzt die aktuelle von Shakira, Die Die.
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1: Es Gong 96, 3 München Wetter kompakt. 29 Grad im Leopoldpark, 28 bei euch in Lohruf. Dazu ein Mix aus Sonne und Wolken jetzt am Nachmittag. Morgen vereinzelt paar Regentropfen möglich bei 23 Grad. Donnerstag nochmal deutlich schöner. Die TU München schickt jetzt eigene Satelliten ins All und welchen Auftrag die haben, hört ihr gleich von den München Reportern.
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16: Um 17 Uhr mit Lennart Werner. Grüß Gott. Es ist das erste Mal, dass Oberbürgermeister Krause in die Konfrontation mit der Staatsregierung geht. Das Thema, das geplante Abschiebeterminal am Münchner Flughafen. Der Baum muss noch im Aufsichtsrat des Flughafens abgesegnet werden. Krause will dort gegen das Terminal stimmen. Das schade nämlich dem Ruf Münchens, sagt er. Den Bau verhindern wird Krause mit seiner Stimme allerdings wohl nicht. Der Freistaat und der Bund haben die Mehrheit im Aufsichtsrat und sind für das Terminal. Der Aufbau fürs Oktoberfest hat bereits begonnen und einer hat jetzt so richtig Zeitdruck. Denn Klaus Bartel, der Betreiber des Campingplatzes in Thalkirchen, wurde heute nachträglich als Wiesenwirt zugelassen. Er kann jetzt seine Hühnerbraterei auf der Theresienwiese aufbauen. Vorher hatte der Wirt der Münchner Stuben mitgeteilt, heuer auf sein Zelt zu verzichten. Der Blick nach Frankreich. Dort wurde das Urteil gegen die Rechtspopulistin Marine Le Pen bestätigt. Heißt, weil sie EU-Gelder veruntreut hat, muss sie ein Jahr lang eine Fußfessel tragen. Allerdings ermöglichte ihr das Gericht theoretisch, dass sie nächstes Jahr bei der Präsidentschaftswahl als Kandidatin antreten kann. Le Pen hatte einen Wahlkampf mit Fußfessel bisher allerdings ausgeschlossen.
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17: Hier an der TU München wurde heute gejubelt, denn 5 Satelliten, die auch hier entwickelt worden sind, sind ins All geschickt worden. Die Satelliten sollen ab Anfang nächsten Jahres Aufnahmen von bayerischen Gebieten liefern. Die können genutzt werden, um zu schauen, wie es dem Wald geht oder wie sich Hochwasser entwickelt. Aus der Maxvorstadt Andreas Werner, Gong 96.3.
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1: Besser ankommen mit dem besten Stau- und Blitzerservice für München. Wir haben eine halbe Stunde Stau nach einem Unfall und auch wegen der Baustelle auf der A99 West Richtung Lindau zwischen Neuherberg und dem Allacher Tunnel. Sonst normaler Feierabendverkehr. Am längsten dauert es rund um den gesperrten Luise-Kieselbach-Tunnel. Da sind es 25 Minuten.
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1: In Leim die Willibaldstraße, in Hadern die Blumenauer Straße und auf der B2 im Landkreis Fürstenfeldbruck in Puch steht einer. Danke euch.
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1: Servus, und Gong 96.3 Hörer Angelo sagt:
20: Pasta mit der Brot, dann Blut mein italienisch Erz. Und dann ist besser Spaghetti mit Ketchup.
1: Lieber Spaghetti mit Ketchup als die neue Aperol-Pasta. Das ist hart. Also, die gibt's jetzt bei uns in München und wird total gehypt. Ob sie sich lohnt oder ob Angelo schon auch ein bisschen recht hat. Wir haben für euch den Geschmackstest gemacht. Hört ihr gleich nach 4 zum Stück. Los geht's mit Nico Santos.

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1: Und jetzt die aktuelle von Tame Impala. Dracula.
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0: Also bei uns in Bayern, da haben wir einige Gerichte, die mit Bier gekocht werden. Und jetzt gibt's das gleiche quasi auf Italienisch und zwar mit Aperol.
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0: Servus, Viertel nach fünf, Felix Mahndorfer hier. Wir haben es euch ja schon erzählt, dieses Rezept spaltet gerade komplett die Geister auf Instagram und auf TikTok. Und zwar geht's um Spaghetti mit Aperol. Sind einfach Schalotten, Tomaten, Karotten, Knoblauch, bisschen abgelöscht mit dem großen Schuss Aperol und Prosecco und dann Schuss Sahne drüber. Und tatsächlich könnt ihr die jetzt auch bei uns in München probieren, bei L'Osteria. Und damit ihr wisst, ob sich das auch lohnt, haben wir bei uns in der Redaktion einen kleinen Geschmackstest gemacht.
3: Boah, ist scharf im Abgang. Boah, krass. Also ich finde, es schmeckt super, aber so richtig aperolig, da hätte ich mir mehr erwartet.
4: Ja, wenn man es vorher weiß, dass es Aperol ist, dann kann man sich schon einbilden. Aber wenn man mir das jetzt einfach so geben würde, nach was schmeckt das? Orange, Zitrone?
5: Hat ordentlich Feuer, merke ich gerade. Aber ja, schöne fruchtige Note. Ja, ist ganz, ganz gut.
6: Schmeckt tatsächlich überraschend gut nach einer cremigen Käsesoße.
0: Yes, ich muss auch sagen, war ganz cool zum Probieren. Ich würde es beim nächsten Mal die 13 Euro aber eher in irgendwie, keine Ahnung, schöne Carbonara oder einfach zwei Gläser Aperol investieren. Ne? Ist ja auch ganz gut. Ihr könnt die Aperol-Pasta aber auch selber nachkochen. Das Rezept dazu haben wir euch bei uns auf radiogong.de gepackt.
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14: Das Gong 96.3 München, Wetter kompakt. Immer so ein leichter Wind dabei bei 28 Grad an der Allianz Arena, 27 bei euch in Aigen. Morgen eine Ecke kühler, 23 Grad, vereinzelt auch ein paar Regentropfen möglich. Donnerstag dann super viel Sonne und 27. In München wohnen ist teuer, aber das ist es wert, sagt ein neues Ranking. Warum, hört ihr gleich in den Nachrichten.
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15: Um 5:30 mit Lennart Werner. Grüß Gott. Am Münchner Flughafen will der Bund ein eigenes Abschiebeterminal bauen. Oberbürgermeister Krause hat jetzt angekündigt, im Aufsichtsrat des Flughafens dagegen stimmen zu wollen. So ein Terminal schade dem Ruf Münchens. Die Wiesn ist endlich komplett. Nach wochenlangem Hin und Her ist klar, dass die Münchner Stuben heuer nicht auf der Wiesn vertreten ist. Stattdessen wurde heute grünes Licht für ein neues Zelt gegeben, die Hühnerbraterei Bartels Flößerstadel.
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15: Ex-Bundestrainer Nagelsmann musste nach dem WM-Aus gegen Paraguay gehen. DFB-Sportdirektor Völler macht hingegen weiter. Das hat er heute nach Gesprächen mit dem designierten Bundestrainer Klopp mitgeteilt.
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15: München ist und bleibt eine der lebenswertesten Städte der Welt. Das zeigt jetzt ein neues Ranking. München landet darin auf Platz 9 von 20 und das als einziger deutscher Vertreter. Hervorgehoben wird die hohe Sicherheit und das viele Grün hier in der Stadt. Noch mehr Infos aus München und der Region gibt's um 18 Uhr von unseren München-Reportern.
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14: Besser ankommen mit dem besten Stau- und Blitzer-Service für München. So hart es klingt, es ist normaler Feierabendverkehr. 25 Minuten mehr ist der längste Stau. Und zwar auf der B471 zwischen Oberschleißheim und der A92.
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14: Hasenbergl, die Dülferstraße zwischen Harthausen und Hohenkirchen-Siegertsbrunn ist einer und im Landkreis Ebersberg in Poing auf der Blumenstraße. Wenn ihr noch was seht, 089-4x38, gern auch per WhatsApp.
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0: supergeiler 2000er. Lady Gaga, Pokerface hier auf Gong 96.3. Servus. Viertel vor sechs ist es. Felix Mandorfer hier. Und Olli hat sich gerade bei uns gemeldet. Du willst einfach mal was loswerden, was ganz viele in München bestimmt genauso sehen, ne?
1: Ich fahre jeden Tag über diesen wunderbaren mittleren Ring. Ich kriege da mit 5 km/h jeden Tag. Und ich bin mir ziemlich sicher, dass es wahrscheinlich so gut wie allen Münchnerinnen und Münchnern genauso geht. Ja, also das ist momentan auch hier Luise-Kieselbach-Tunnel und alles. Das ist ja eine Zumutung. Mhm.

0: Und ich finde, so langsam wärst du echt schneller, wenn du in die Arbeit laufen würdest.
1: Das stimmt, ja. Wenn ich dann irgendwann mal der Jogger so rechts überholt, wenn du gerade im Stau stehst, ne, dann kriegst du irgendwann...
0: Das ist nicht mehr feierlich und das muss jetzt einfach mal raus, weil wie lange will man das denn ertragen, ja?
1: Aber Olli, du hast mich gerade auf den Gedanken gebracht. Wollen wir das mal ausprobieren einfach?
0: Du meinst mit Joggen?
1: Ja. Also das quasi, ne, einfach mal probieren, ist man denn joggend wirklich schneller, als wenn man mit dem Auto in die Arbeit fährt? Weil ehrlicherweise, ich könnte es mir halt schon vorstellen.
0: Ey, ganz ehrlich, ich könnte es mir tatsächlich auch vorstellen.
1: Weißt du was, Olli, das machen wir einfach mal. Ich überlege mir, wann und wie genau und dann melden wir uns nochmal mit dem Update.
0: Alles klar. Ich bin mal gespannt auf das Ergebnis.
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3: Das Gong 96.3 München Wetter kompakt. 29 Grad am Ostbahnhof, 29 auch bei euch im Landkreis Erding in Ottenhofen. Dazu ein Mix aus Sonne und Wolken heute Abend. Morgen vereinzelt paar Regentropfen möglich bei 23 Grad. Donnerstag dann wieder deutlich schöner. Die Bundesregierung streicht Förderungen beim Thema Heizen. Bei uns in der Region gibt es aber noch mal mehr Geld dafür. Alle Infos gleich von den München Reportern.
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18: Um 18 Uhr mit Lennart Wenner. Guten Abend. Hier am Münchner Flughafen soll es bald ein eigenes Terminal für Abschiebungen geben. Das plant jedenfalls der Bund. Ab Herbst 2028 sollen pro Tag bis zu 100 Menschen abgeschoben werden können. Oberbürgermeister Krause hat jetzt angekündigt, er wird bei der Abstimmung im Aufsichtsrat gegen den Bau votieren. Abschiebungen sollten nicht Teil des Geschäftsmodells vom Münchner Flughafen sein, so Krause. Sein Nein wird allerdings wenig ändern können. Der Bund und der Freistaat sind für den Bau des Terminals und haben eine Mehrheit im Aufsichtsrat. Die Wiesn bekommt heuer ein neues Zelt, denn der umstrittene Wirt der Münchner Stuben will auf sein Zelt verzichten. Deshalb hat Wirtschaftsreferent Schaapf heute mitgeteilt, Klaus Bartel, der Betreiber des Campingplatzes in Thalkirchen, bekommt den Zuschlag. Der muss sich nun sputen, der Wiesenaufbau hat ja bereits angefangen. In der türkischen Hauptstadt Ankara hat heute der NATO-Gipfel begonnen. Laut Kanzler Merz könnte der einen Einschnitt im Ukraine-Krieg markieren. Die Ukraine soll weiteres Geld bekommen, um sich gegen Russland zu verteidigen. Generell sollte die NATO zusätzlich auf mehr europäische Eigenständigkeit setzen, so Merz.
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19: Wärmepumpen im Keller und eine Photovoltaikanlage auf dem Dach. Wer sein Haus umweltfreundlich gestaltet, bekommt hier in Neuwieberg finanzielle Unterstützung von der Gemeinde. Und die wird gut angenommen. Der Fördertopf mit 250.000 Euro ist schon fast leer. Deshalb gibt's jetzt nochmal 150.000 Euro on top. Aus Neuwieberg, Matthias Ulrich, Gong 96.3.
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3: Besser ankommen mit dem besten Stau- und Blitzerservice für München. Soweit normaler Feierabendverkehr. Längster Stau ist natürlich zwischen Giesing und dem Luise-Kieselbach-Tunnel wegen der Sperrung dort. Aktuell eine halbe Stunde mehr.
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3: In Perlach die Weidener Straße, an der Schwanthaler Höhe die Landsberger und im Landkreis Freising zwischen Goldach und Neufahrn. Danke euch.
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3: Servus, schön, dass ihr dabei seid. Schönen Dienstag euch und machen direkt weiter mit der aktuellen von Loi. Red Eyes.

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0: Cooler 2000er, Aerosmith und Cool Kids hier auf Gong 96.3. Servus, Felix Meindorfer hier und die 0894x38. Hi.
1: Ja, hallo, hier ist die Rike. Ich wollte euch gerne einen Blitzer melden und zwar in Riem in der Graf-Lehndorff-Straße in Richtung den Bahnübergang.
0: Danke dir. Und wenn ihr auch noch was seht, dann gerne her damit. Schönen Start euch in den Feierabend. Jetzt mit frischem Sound von einer Frau, die einfach eine der gewagtesten Kündigungen hingelegt hat. Die war ja als Teenager, als Schauspielerin schon super erfolgreich in diesem ganzen Disney-Universum. Hat dann gesagt, ich will Musik machen und auch meine eigene Musik. Und wenn ich dafür beim größten Medienkonzern bei Disney aussteigen muss, dann ist es so. Und zum Glück hat sie das gemacht, weil sie wirklich einen eigenen und sehr coolen Sound gefunden hat, auch bei ihrer aktuellen wieder. Hier ist Olivia Rodrigo und Drop That.
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0: Coldplay für euren Start in den Feierabend. Servus. Yes, schönen Feierabend euch mit Gong 96.3. Gleich nach halb gibt's das Beste von heute und eine sehr entspannte Nummer von Olivia Dean. Den Hit und viele mehr gleich hier im Gong 96.3 Sommer.
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0: Bis Gong 96 München, Wetter kompakt. Leichter Wind, dazu meistens bewölkt. 29 Grad haben wir am Waldfriedhof in Hadern, 28 im Landkreis Starnberg in Wörthsee. Morgen eine Ecke kühler, 23 Grad und vereinzelt auch ein paar Regentropfen möglich. Donnerstag dann wieder deutlich mehr Sonne. Weltstadt mit Herz, das ist Münchens Slogan und der sorgt gerade für Zoff zwischen der Stadt und dem Bund. Warum, hört ihr jetzt in den Nachrichten.
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15: Um 6:30 mit Lennart Werner. Guten Abend. Münchens Oberbürgermeister Krause will gegen das neue Abschiebeterminal am Münchner Flughafen stimmen. In 2 Jahren sollen dort pro Tag bis zu 100 Menschen abgeschoben werden können. Das schade Münchens gutem Ruf als Weltstadt mit Herz, so Krause. Die Wiesn hat ein neues Zelt. Der umstrittene Wirt der Münchner Stuben verzichtet heuer. Deshalb hat die Hühnerbraterei Bartels Flößerstadel heute den Zuschlag bekommen. Deutschland gibt erneut Rekordsummen für die Verteidigung aus. Wie aus Daten der NATO hervorgeht, hat die Bundesregierung Ausgaben von 124,7 Milliarden Euro gemeldet.
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15: München ist und bleibt eine der lebenswertesten Städte der Welt. Das zeigt jetzt ein neues Ranking. München landet da auf Platz 9 von 20 und das als einziger deutscher Vertreter. Hervorgehoben wird die hohe Sicherheit und das viele Grün hier in der Stadt. Noch mehr Infos aus München und der Region gibt's um 19 Uhr von unseren München-Reportern.
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0: Besser ankommen mit dem besten Stau- und Blitzerservice für München. Wir haben einen Unfall auf der Garmischer Straße zwischen der Hansa und der Tübinger Straße mit einem LKW. Ansonsten normaler Feierabendverkehr, im Schnitt eine Viertelstunde.
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0: In Leim die Willibaldstraße im Landkreis Dachau zwischen Eschenried und Neuhimmelreich. Und in Ismaning steht einer auf der Osterfeldstraße. Danke euch fürs Melden.
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0: Achtung, Bereich nicht betreten. Ich bin heute selber wieder an so einem Schild vorbeigefahren. Das sieht wirklich ein bisschen aus wie ein Tatort. Servus, Gong 96.3 hier, Felix Mahndorfer. Ihr habt vielleicht auch schon die Videos aus Berlin gesehen. Da gibt es gerade überall und jetzt eben auch die ersten Fälle bei uns in München. Es geht um den Eichenprozessionsspinner. Das ist eine Raupe, die sich gerade wahnsinnig ausbreitet, weil der Frühling so trocken war. Und jetzt wurde im Münchner Westen am Langwieder See auch der erste Bereich abgesperrt, weil die Bäume da befallen sind. Jascha vom Fachbetrieb Baumpflege Pörner und Hörn. Warum sind die denn für uns Menschen so gefährlich?
1: Besonders am Eichenprozessionsspinner ist, dass sie ein Eiweißgift in ihren Brennhaaren besitzen. Die Brennhaare lösen sich von den Raupen und von den Nestern und fallen dann auf den Boden. Gerade an windigen Tagen können die auch recht weit fliegen und können zu starken Reaktionen des Menschen darauf führen.
0: Für Katzen und Hunde können die sogar lebensbedrohlich werden. Wie geht ihr denn dann an die befallenen Bäume dran?
1: Wir arbeiten mit Gefahrenklassenanzügen im absoluten Vollschutz. Es gibt eigentlich zwei Techniken. Es ist einmal die Entfernung per Hand. Das heißt, wir tragen Bindemittel auf, um die Brennhaare zu verkleben und entfernen die Nester per Hand von den Bäumen. Und gleichzeitig können wir mit Gefahrenklassen Industriestaubsaugern auch Teile von den Nestern absaugen.
0: Okay, und wenn ihr selber so Raupennester irgendwo entdeckt bei uns in München, dann nicht selbst rangehen, sondern bei der Stadt melden. Das geht ganz einfach online oder telefonisch beim Gesundheitsreferat.
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3: Das Gong 96.3 München Wetter kompakt. 29 Grad immer noch am Flaucher, 28 im Landkreis Starnberg in Feldafing. Dazu heute noch trocken, morgen vereinzelt paar Regentropfen möglich. Maximal 23 Grad. Donnerstag dann wieder deutlich schöner. Auf der Wiesn gibt es dieses Jahr ganz spontan ein neues Bierzelt. Alle Infos dazu gleich in den Nachrichten.
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13: Um 19 Uhr mit Lennart Werner. Guten Abend. Es ist das erste Mal, dass Oberbürgermeister Krause in die Konfrontation mit der Staatsregierung geht. Das Thema, das geplante Abschiebeterminal am Münchner Flughafen. Der Baum muss noch im Aufsichtsrat des Flughafens abgesegnet werden. Krause will dort gegen das Terminal stimmen. Das schade nämlich dem Ruf Münchens, sagt er. Den Bau verhindern wird Krause mit seiner Stimme allerdings wohl nicht. Der Freistaat und der Bund haben die Mehrheit im Aufsichtsrat und sind für das Terminal. Der Aufbau fürs Oktoberfest hat bereits begonnen und einer hat jetzt so richtig Zeitdruck. Denn Klaus Bartel, der Betreiber des Campingplatzes in Thalkirchen, wurde heute nachträglich als Wiesenwirt zugelassen. Er kann jetzt seine Hühnerbraterei auf der Theresienwiese aufbauen. Vorher hatte der Wirt der Münchner Stuben mitgeteilt, heuer auf sein Zelt zu verzichten. Der Blick nach Frankreich. Dort wurde das Urteil gegen die Rechtspopulistin Marine Le Pen bestätigt. Heißt, weil sie EU-Gelder veruntreut hat, muss sie ein Jahr lang eine Fußfessel tragen. Allerdings ermöglichte ihr das Gericht theoretisch, dass sie nächstes Jahr bei der Präsidentschaftswahl als Kandidatin antreten kann. Le Pen hatte einen Wahlkampf mit Fußfessel bisher allerdings ausgeschlossen.
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14: Hier an der TU München wurde heute gejubelt, denn 5 Satelliten, die auch hier entwickelt worden sind, sind ins All geschickt worden. Die Satelliten sollen ab Anfang nächsten Jahres Aufnahmen von bayerischen Gebieten liefern. Die können genutzt werden, um zu schauen, wie es dem Wald geht oder wie sich Hochwasser entwickelt. Aus der Maxvorstadt, Andreas Werner, Gong 96.3.
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3: Besser ankommen mit dem besten Schrauben-Blitzer-Service für München. Vorsicht, A8 Stuttgart Richtung München. Zwischen Kreuz West und Obermenzing steht ein Pannenauto. Ansonsten noch Reste vom Feierabendverkehr. Im Schnitt noch 10 Minuten mehr einplanen, vor allem auf dem Mittleren Ring.
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3: In Hadern, Blumenauer Straße, Hasenbergel, die Dülfer Straße und in Freising steht einer auf der Alois-Steinecker Straße. Danke euch.
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3: Servus, schön, dass ihr dabei seid. Und wir starten rein auf Platz 10 mit sehr coolem Indie-Sound von Holly Humberstone. To Love Somebody.

0: 9 heute. Hertz und Purple Disco Machine hier in den Top 10 auf Gong 96.3. Servus. Schönen Feierabend euch. Jetzt mit einem krassen Gute-Laune-Booster als erste Neuverstellung, bei dem es darum geht, dass rückblickend dann doch irgendwie vieles besser ist, als es einem in der Situation vorkommt. Und dass wir deswegen das heute vielleicht auch ein bisschen positiver sehen sollten. Schöne Message und auch sehr schöner Mitsing-Song von Chris de Sarandi. Good Old Days.
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Nummer 8 heute, Felix Jähn und Pride hier in den Top 10 auf Gong 96.3. Servus, Felix Mandorfer hier und Vorsicht auf der A94 Richtung Passau. Zwischen Riem und Feldkirchen-West ist gerade reingekommen, da liegt eine Schubkarre auf der Autobahn. Gute Fahrt euch allen, nächstes Update gleich wieder um halb und bis dahin geht's weiter mit eurem Platz 7. Das sind Shakira und Burna Boy.

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14: Das Gong 96 Tram München Wetter kompakt. Ein leichter Wind ist dabei heute Abend, dazu meistens bewölkt bei 28 Grad am Marienplatz, 27 bei euch im Landkreis Ebersberg in Marktschwaben. Morgen Ecke kühler bei 13 Grad, vereinzelt auch ein paar Regentropfen möglich. Donnerstag dann wieder deutlich mehr Sonne.
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14: Besser ankommen mit dem besten Stau- und Blitzerservice von München. Aktuell nur noch Reste vom Feierabendverkehr. Keine Meldungen.
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14: Unter Menzing die Pippinger Straße. Höhenkirchen-Siegertsbrunn, Luitpoldstraße und im Landkreis Ebersberg in Kesseon auf der Mosacher ist einer. Wenn ihr noch was seht, 089 4x38, gerne auch per WhatsApp. Danke.
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0: Taylor Swift ist natürlich auch dabei in den Top 10 heute. Opelite auf Platz 4. Servus, schön, dass ihr dabei seid. Gong 96.3, Felix Mandorfer hier. Und endlich gibt's mal wieder ein Duett heute als nächste Neuvorstellung. Soll es irgendwie viel öfter geben, weil es klingt eigentlich immer gut. Und wenn es dann auch noch so ein cooler und entspannter, lockerer Sound ist, ein bisschen Disco ist auch mit dabei, dann macht's einfach sehr, sehr viel Bock. Hier ist Leonie und Callum Scott mit Stay.
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0: Die hat einfach am Wochenende noch auf so einem Jazz-Festival gesungen und jetzt ist sie wieder auf Platz 2 hier in den Top 10 des Tages auf Kong 96.3. Ray hat wirklich eine krasse Bandbreite und das war Where's My Husband. Schönen Feierabend euch.
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0: Und das ist die aktuelle von Alex Warren. Fever Dream.

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1: Bis Gong 96, Tram Münchenwetter kompakt. 28 Grad in Haidhausen am Weißenburger Platz, 27 in Wolfratshausen. Dazu heute noch trocken. Morgen vereinzelt paar Regentropfen möglich bei 23 Grad. Donnerstag dann wieder deutlich schöner.
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16: Mit Moritz Einzel, guten Abend. Der Drogenkonsum hat im vergangenen Jahr für 2150 Menschen in Deutschland tödliche Folgen gehabt. Der Bundesdrogenbeauftragte Streeck sprach von einer Totenzahl auf Rekordniveau.
17: Das Besorgniserregende daran ist, dass jeder vierte Drogentote mittlerweile unter 30 Jahre ist und die Zahl der unter 20-Jährigen, die verstorben sind, also wirklich Jugendliche, hat sich seit 2021 fast verdoppelt.
16: Streeck machte für die vielen jungen Opfer auch den Mischkonsum von Medikamenten, Alkohol und anderen Substanzen verantwortlich. In Frankreich hat ein Berufungsgericht die Verurteilung der rechtsnationalen Politikerin Le Pen wegen Veruntreuung bestätigt. Eine Ämtersperre gegen sie wurde aber gelockert. Damit könnte Le Pen bei der Präsidentschaftswahl im kommenden Jahr antreten. Allerdings verpflichtete das Gericht Le Pen, eine Fußfessel zu tragen. Sie hatte im Vorfeld angekündigt, in einem solchen Fall auf eine Kandidatur zu verzichten. Die Deutsche Bahn vermeldet erneut Verzögerungen bei einer ihrer sogenannten Korridorsanierungen. Die Strecke Nürnberg-Regensburg, die seit Februar gesperrt ist, kann nicht wie geplant am Freitag wieder in Betrieb gehen, hat die Bahn mitgeteilt. Grund seien Verzögerungen bei der Sicherheitsüberprüfung der Stellwerktechnik. Neuer Eröffnungstermin ist der 31. Juli.
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1: Besser ankommen mit dem besten Stau- und Blitzer-Service von München. Aktuell alles entspannt, keine Meldungen.
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1: Feldmoching, die Herbergstraße, Erlach, die Ebersbruchstraße und in Aschheim steht einer auf der Eichendorfstraße. Danke euch.
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1: Servus, schön, dass ihr dabei seid und machen auch direkt weiter mit frischem Sound von Tame Impala und Jenny. Das ist Dracula für euren Feierabend.
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0: Supergeiler 2000er Tile Cruise Dynamite hier im Gong 96.3 Hit Sommer. Servus, Felix Mandorfer hier. Und wenn ihr jetzt öfter so im Feierabend mal auf TikTok oder auf Insta unterwegs seid, dann kennt ihr ihn wahrscheinlich eh schon. Sandro Kapp, alias der Münchner. Dem seine München-Videos feiern ja echt Hunderttausende. Sein Podcast Der Münchner trifft, den gibt's ja auch bei uns auf Gong 96.3. Und jetzt kommt's, ihr könnt ihn auch live erleben. Donnerstagabend gibt's den Podcast zum ersten Mal als Open-Air-Live-Show auf der Bühne. Und zwar beim Kinoliebe-Summer-Festival am Königsplatz. Zu Gast sind da David Dietl, der ist Regisseur, und Schauspieler Max Brückner aus dem neuen Film Ein Münchner im Himmel. Das heißt, ihr könnt da eine Stunde lang einfach zuhören, Talk, spannende Geschichten und auch echte Münchner Persönlichkeiten. Los geht's um 18.30 Uhr. Die Tickets und alle Infos dazu gibt's online. Und jetzt weiter mit Münchens besten Musikmix und mit frischem Sound. Hier ist Malik Harris und Lie to Me. So won't you lie to me?
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0: Worauf habe ich mich da heute eingelassen? Servus, Gong 96.3, hier Felix Meindorfer. Gonghörer Olli hat sich vorhin bei uns gemeldet und hat mich in die Sache reingezogen mit folgendem Anruf aus dem Stau.
1: Also das ist momentan auch hier Luise-Kieselbach-Tunnel und alles, das ist ja eine Zumutung. Ich kriege da mit 5 km/h so langsam, wärst du echt schneller, wenn du in die Arbeit laufen würdest.
0: Ja, und dann haben wir gesagt, das probieren wir einfach mal aus. Also vielleicht ist man ja wirklich schneller, wenn man in die Arbeit einfach läuft, gegen das Auto mit den ganzen Staus und Baustellen. Das heißt, ich werde wie so ein Bekloppter durch den Berufsverkehr joggen und wir überlegen uns jetzt gerade noch, wie das abläuft und eine Route brauche ich ja auch noch. Ein Update dazu gibt es morgen früh kurz nach 7 in der Mike Thiel Show hier auf Gong 96.3. Und jetzt geht's weiter mit frischem Sound. Das sind Tampa City und Self-Aware.

0: 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Die aktuelle von Martin Garrix und Ed Sheeran. Repeat It.
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8: Mit Moritz Einzel, guten Abend. Bei der Fußball-WM hat Argentinien das Viertelfinale erreicht. Der Titelverteidiger gewann das Achtelfinale in Atlanta gegen Ägypten nach 0:2 Rückstand noch mit 3:2. Im Viertelfinale treffen die Argentinier auf den Sieger des Spiels Schweiz gegen Kolumbien. Anstoß in Vancouver ist um 22 Uhr. Unterdessen bleibt Rudi Völler DFB-Sportdirektor bis zur EM 2028. Der 66-Jährige hat mehreren Medien gesagt, dass er dafür von sämtlichen Seiten Zuspruch erfahren hat.
9: Nicht, dass ich unbedingt immer schwach werden muss, das war ja in der Vergangenheit so, aber ich kann auch schlecht Nein sagen und mache es ja auch gerne. Und natürlich, was wichtig war, auch das ist ja klar, dass es natürlich auch ein Gespräch gab schon zwischen Jürgen Klopp und mir. Und da hat sich schnell rauskristallisiert, dass das am Ende dann auch funktionieren kann und wird.
8: Nach der Entlassung von Julian Nagelsmann infolge des frühen deutschen WM-Ausscheidens führt der DFB Gespräche mit Jürgen Klopp. Er soll neuer Bundestrainer werden. Trotz ihrer Verurteilung wegen Veruntreuung will Frankreichs führende Rechtsnationale Marine Le Pen bei der Präsidentschaftswahl im kommenden Jahr antreten. Das hat die 57-Jährige im französischen Fernsehen gesagt. Ein Berufungsgericht hatte Le Pens Schuldspruch bestätigt, aber ihre Ämtersperre gelockert. Le Pen muss allerdings ein Jahr lang eine Fußfessel tragen. Beim NATO-Gipfel in Ankara hat sich US-Präsident Trump erneut enttäuscht über europäische Bündnispartner geäußert. Großbritannien, Italien, Deutschland und Frankreich hätten die USA im Iran-Krieg hängen lassen, sagte Trump bei seiner Ankunft in der Türkei. Der Gipfel beginnt heute Abend mit einem Festbankett auf Einladung des türkischen Präsidenten Erdogan. Die Lebenserwartung in Deutschland war im letzten Jahr so hoch wie noch nie. Laut Statistischem Bundesamt lag sie bei Frauen bei fast 84 Jahren, bei Männern bei knapp 79 Jahren. Das sind 2 bzw. 3 Monate mehr als im Vorjahr. Die bundesweit höchste Lebenserwartung hat Baden-Württemberg. Große Freude in Oberstdorf. Die Gemeinde im Allgäu darf im Jahr 2031 die nordische Ski-WM ausrichten. Das hat der Weltverband FIS entschieden. Oberstdorf setzte sich mit seiner Bewerbung gegen das slowenische Planica durch.
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0: Und jetzt ganz frisch die aktuelle von Jennifer Lopez und David Guetta. Save Me Tonight. Save me tonight.
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1: Und jetzt ganz frisch die aktuelle von Olivia Rodrigo, Drop Dead.
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2: Und jetzt die aktuelle von Teddy Swims, Mr. Know-It-All.
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3: Mit Hendrik Daum. Argentinien steht bei der Fußball-WM im Viertelfinale. Im Achtelfinale hat sich der Titelverteidiger gegen Ägypten mit 3:2 durchgesetzt. Moritz Einzel berichtet.
4: Es war ein atemberaubendes Fußballspiel, in dem Ägypten nach klugen Kontern vom Weiterkommen träumen durfte gegen den Weltmeister. Bis zur 79. Minute führten die Pharaonen 2:0. Doch dann drehte Argentinien dieses Spiel innerhalb von nur 13 Minuten. Auch Lionel Messi gehörte wieder zu den Torschützen, sein 8. Treffer bei diesem Turnier. Im Viertelfinale treffen die Argentinier jetzt auf den Sieger des Spiels, Schweiz gegen Kolumbien. Das beginnt in diesen Minuten in Vancouver.
3: Trotz ihrer Verurteilung wegen Veruntreuung will Frankreichs führende Rechtsnationale Marine Le Pen bei der Präsidentschaftswahl im kommenden Jahr antreten. Das hat die 57-Jährige am Abend im französischen Fernsehen gesagt. Ein Berufungsgericht hatte Le Pens Schuldspruch bestätigt, aber ihre Ämtersperre gelockert. Le Pen muss allerdings ein Jahr lang eine Fußfessel tragen. Der Drogenkonsum hat im vergangenen Jahr für 2150 Menschen in Deutschland tödliche Folgen gehabt. Der Bundesdrogenbeauftragte Streeck sprach von einer Totenzahl auf Rekordniveau.
5: Das Besorgniserregende daran ist, dass jeder vierte Drogentote mittlerweile unter 30 Jahre ist und die Zahl der unter 20-Jährigen, die verstorben sind, also wirklich Jugendliche, hat sich seit 2021 fast verdoppelt.
3: Streeck machte für die vielen jungen Opfer auch den Mischkonsum von Medikamenten, Alkohol und anderen Substanzen verantwortlich. Das Bistum Eichstätt hat einen neuen Bischof. Papst Leo hat den Freiburger Weihbischof Christian Würz zum neuen Oberhirten ernannt. Würz ist Nachfolger von Eichstätts langjährigen Bischof Gregor Maria Hanke, der vor gut einem Jahr sein Amt abgegeben hatte. Argentinien steht bei der Fußball-WM im Viertelfinale. Im Achtelfinale hat sich der Titelverteidiger gegen Ägypten mit 3:2 durchgesetzt. Moritz Einzel berichtet.
4: Es war ein atemberaubendes Fußballspiel, in dem Ägypten nach klugen Kontern vom Weiterkommen träumen durfte gegen den Weltmeister. Bis zur 79. Minute führten die Pharaonen 2:0. Doch dann drehte Argentinien dieses Spiel innerhalb von nur 13 Minuten. Auch Lionel Messi gehörte wieder zu den Torschützen, sein 8. Treffer bei diesem Turnier. Im Viertelfinale treffen die Argentinier jetzt auf den Sieger des Spiels, Schweiz gegen Kolumbien. Das beginnt in diesen Minuten in Vancouver.
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1: Und jetzt die aktuelle von Shakira. Die Die.
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0: Und jetzt ganz frisch die aktuelle von Leonie und Callum Scott. Stay.
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1: Und jetzt ganz frisch die aktuelle von Taylor Swift. I knew it, I knew you.

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2: Mit Hendrik Daum. Deutschland hat der NATO erneut Verteidigungsausgaben in Rekordhöhe gemeldet. Die Ausgaben für das laufende Jahr summieren sich auf knapp 125 Milliarden Euro. Der Betrag wurde zum Start des NATO-Gipfeltreffens in Ankara veröffentlicht. Thomas Brockt mit den Einzelheiten.
3: Gegenüber dem Vorjahr ist das eine Steigerung von rund 25%. Der Anteil der Verteidigungsausgaben am Bruttoinlandsprodukt würde auf etwa 2,7% klettern. Innerhalb der NATO geben damit nur die USA mehr Geld für Verteidigung aus als Deutschland. Die Zahlen sollen beim NATO-Gipfel vor allem den mächtigsten

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1: Und jetzt ganz frisch die aktuelle von Temper City, Self-Aware.

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1: Mit Hendrik Daum. Die USA haben die zuvor gelockerten Sanktionen auf iranisches Öl wieder in Kraft gesetzt. Nach Angaben des US-Finanzministeriums wurde eine Ausnahmegenehmigung jetzt wieder zurückgenommen. Ein Regierungsbeamter erklärte, der Iran profitiere nur dann von wirtschaftlichen Erleichterungen, wenn er seinen Verpflichtungen nachkomme. Das Verhalten Teherans in der Straße von Hormuz sei für die USA aber völlig inakzeptabel. Zuletzt waren mehrere Tanker in der Meerenge mutmaßlich vom Iran angegriffen worden. Trotz ihrer Verurteilung kandidiert Frankreichs führende Rechtsnationale Marine Le Pen für die Präsidentschaftswahl im kommenden Jahr. Das erklärte sie am Abend im französischen Fernsehen. Ein Berufungsgericht hatte Le Pen wegen Veruntreuung von EU-Geldern unter anderem zu einem Jahr Hausarrest mit einer elektronischen Fußfessel verurteilt. Die 57-Jährige will das Urteil noch anfechten. Der Drogenkonsum hat im vergangenen Jahr für 2150 Menschen in Deutschland tödliche Folgen gehabt. Der Bundesdrogenbeauftragte Streeck sprach von einer Totenzahl auf Rekordniveau.
2: Das Besorgniserregende daran ist, dass jeder vierte Drogentote mittlerweile unter 30 Jahre ist und die Zahl der unter 20-Jährigen, die verstorben sind, also wirklich Jugendliche, hat sich seit 2021 fast verdoppelt.
1: Streeck machte für die vielen jungen Opfer auch den Mischkonsum von Medikamenten, Alkohol und anderen Substanzen verantwortlich. Das Bistum Eichstätt hat einen neuen Bischof. Papst Leo hat den Freiburger Weihbischof Christian Würz zum neuen Oberhirten ernannt. Mit Applaus wurde der 55-Jährige im Dom von den Gläubigen begrüßt.
3: Sehr positiv und weltoffen, finde ich.
4: Und die Frage ist, wie er mit dem Spagat zwischen Tradition und Aufbruch hier umgeht.
5: Wir drücken ihm auf alle Fälle die Daumen und wünschen ihm ganz reichen Gottes Segen.
1: Würz selbst sagte, es brauche Mut, sich in eine völlig neue Situation hineinzubegeben. Argentinien steht im Viertelfinale der Fußball-WM. Nach einem 2-Tore-Rückstand drehte Argentinien die Achtelfinalpartie gegen Ägypten und gewann am Ende mit 3:2. Im Viertelfinale treffen die Argentinier auf den Sieger des Spiels Schweiz gegen Kolumbien.
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1: Und jetzt ganz frisch die aktuelle von Olivia Rodrigo, Drop Dead.
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1: Und jetzt die aktuelle von Teddy Swims. Mr. Know-It-All.
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1: Mit Hendrik Daum. Die USA haben die zuvor gelockerten Sanktionen auf iranisches Öl wieder in Kraft gesetzt. Nach Angaben des US-Finanzministeriums wurde eine Ausnahmegenehmigung jetzt wieder zurückgenommen. Ein Regierungsbeamter erklärte, der Iran profitiere nur dann von wirtschaftlichen Erleichterungen, wenn er seinen Verpflichtungen nachkomme. Das Verhalten Teherans in der Straße von Hormuz sei für die USA aber völlig inakzeptabel. Zuletzt waren mehrere Tanker in der Meerenge mutmaßlich vom Iran angegriffen worden. Das Bistum Eichstätt hat einen neuen Bischof. Papst Leo hat den Freiburger Weihbischof Christian Würz zum neuen Oberhirten ernannt. Würz ist Nachfolger von Eichstätts langjährigen Bischof Gregor Maria Hanke, der vor gut einem Jahr sein Amt abgegeben hatte. Der Drogenkonsum hat im vergangenen Jahr für 2150 Menschen in Deutschland tödliche Folgen gehabt. Der Bundesdrogenbeauftragte Streeck sprach von einer Totenzahl auf Rekordniveau.
2: Das Besorgniserregende daran ist, dass jeder vierte Drogentote mittlerweile unter 30 Jahre ist und die Zahl der unter 20-Jährigen, die verstorben sind, also wirklich Jugendliche, hat sich seit 2021 fast verdoppelt.
1: Streeck machte für die vielen jungen Opfer auch den Mischkonsum von Medikamenten, Alkohol und anderen Substanzen verantwortlich. Trotz ihrer Verurteilung wegen Veruntreuung will Frankreichs führende Rechtsnationale Marine Le Pen bei der Präsidentschaftswahl im kommenden Jahr antreten. Das hat die 57-Jährige am Abend im französischen Fernsehen gesagt. Ein Berufungsgericht hatte Le Pens Schuldspruch bestätigt, aber ihre Ämtersperre gelockert. Le Pen muss allerdings ein Jahr lang eine Fußfessel tragen. Argentinien steht im Viertelfinale der Fußball-WM. Nach einem 2-Tore-Rückstand drehte Argentinien die Achtelfinalpartie gegen Ägypten spektakulär und gewann am Ende mit 3:2. Im Viertelfinale treffen die Argentinier auf die Schweiz, die gerade eben ihr Achtelfinale gegen Kolumbien mit 4:3 im Elfmeterschießen gewonnen hat.
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